0: fahren. In Spanien gibt es am 29. November Neuwahlen. Das hat der linke Regierungschef Sanchez verkündet, nachdem seine Dekrete zur Bekämpfung der Wohnungsnot im Parlament gescheitert waren. Die Wohnungskrise ist derzeit das große innenpolitische Thema in Spanien. Die Gewerkschaften wollen bald mit einem Generalstreik ein Zeichen setzen. Es ist leicht bewölkt oder klar bei uns in Bayern. In einigen Niederungen bildet sich Nebel. Die Temperaturen sinken auf 9 bis 3 Grad. Tagsüber scheint neben harmlosen Wolken wieder die Sonne. Am Nachmittag entstehen am Alpenrand westlich der Isar einzelne Schauer und Gewitter. Die Höchstwerte erreichen 18 bis 24 Grad. Am Mittwoch ist es noch sonnig, am Donnerstag kommt dann eine Regenfront.
1: Hallo, hier ist Silvia aus der Alpenwelle Verkehrsredaktion. Grünes Licht für euch auf allen Straßen. Die Alpenwelle wünscht gute Fahrt.
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1: Ich bin Moritz Einzel. Zwar ist die Wehrpflicht weiter ausgesetzt, trotzdem stellen immer mehr Männer in Deutschland einen Antrag auf Kriegsdienstverweigerung. In den ersten 8 Monaten des Jahres sind beim zuständigen Bundesamt schon mehr als 12.000 Anträge eingegangen, berichtet das Redaktionsnetzwerk Deutschland. Zum Vergleich, im gesamten Jahr 2025 waren es nur knapp 3.900. Ein Grund für den Anstieg dürfte das neue Wehrdienstgesetz sein, das unter anderem wieder Musterungen vorsieht. Mit großer Freude hat die Julius-Maximilians-Universität Würzburg auf den Medizinnobelpreis für ihren Forscher Georg Nagel reagiert. Unipräsident Paul Pauli erinnerte daran, dass die Würzburger Uni gerade erst den Status als Exzellenzuniversität verpasst hat.
2: Das hat uns nicht in unserer Überzeugung geschwächt, dass an unserer Universität exzellente Forschung gemacht wird. Und dieser Nobelpreis ist genau ein Zeichen dafür, was dieser Fall ist. Das ist damit der 15. Nobelpreisträger, der an unserer Universität da gearbeitet hat und immer noch arbeitet. Und da sind wir sehr stolz drauf. Und das hebt natürlich unser Renommee.
1: Georg Nagel erhält den Nobelpreis für Entdeckungen im Bereich der Optogenetik zusammen mit Peter Hegemann von der Berliner Humboldt-Universität und dem US-Wissenschaftler Carl Deisseroth. In Magdeburg kommt heute erstmals der neu gewählte Landtag von Sachsen-Anhalt zusammen. Auf der Tagesordnung steht die Wahl des Landtagspräsidenten und da könnte mit Tobias Rausch erstmals überhaupt ein AfD-Politiker in dieses Amt gewählt werden. Die AfD ist dafür auf Stimmen aus dem BSW angewiesen, das angekündigt hat, Rausch mitzuwählen. Frankreichs Fußballnationalmannschaft hat ihrem neuen Coach Zinedine Zidane den ersten Heimsieg beschert. Das Team gewann die Nations League Partie gegen Belgien nach Rückstand noch klar mit 4:1. 2 Treffer gingen dabei auf das Konto des eingewechselten FC Bayern Stars Michael Olise. Es ist leicht bewölkt oder klar bei uns in Bayern. In einigen Niederungen bildet sich Nebel. Die Temperaturen sinken auf 9 bis 3 Grad. Tagsüber scheint neben harmlosen Wolken wieder die Sonne. Am Nachmittag entstehen am Alpenrand westlich der Isar einzelne Schauer und Gewitter. Die Höchstwerte erreichen 18 bis 24 Grad. Am Mittwoch ist es noch sonnig, am Donnerstag kommt dann eine Regenfront.
3: Hallo, hier ist Silvia aus der Alpenwelle Verkehrsredaktion. Wie ein klarer Gebirgsbach, der Verkehr bei uns fließt. Die Alpenwelle wünscht gute Fahrt.
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1: Ich bin Moritz Einzel. In Sachsen-Anhalt konstituiert sich heute der neue Landtag. Dabei ist zu erwarten, dass die AfD als sehr klar stärkste Fraktion erstmals einen Landtagspräsidenten wird stellen können. Die AfD ist auf die Stimmen des BSW angewiesen, um ihren Kandidaten Tobias Rausch an die Spitze des Parlaments zu wählen. BSW-Bundeschefin Wagenknecht hat die Unterstützung ihrer Partei nochmal bekräftigt. Das BSW beende die Brandmauer-Idiotie. Bei 44% Wählervotum sollte das eine Selbstverständlichkeit sein, so Wagenknecht. Das war ein Paukenschlag gestern in Stockholm. Der Medizin-Nobelpreis geht in diesem Jahr unter anderem nach Bayern an Georg Nagel von der Julius-Maximilians-Universität in Würzburg. Unipräsident Paul Pauli hat freilich hocherfreut reagiert.
2: Na, wir sind natürlich sehr, sehr stolz, dass einer unserer Forscher mit diesem höchsten Wissenschaftspreis ausgezeichnet worden ist mit zwei weiteren Kollegen für ihre Arbeit, die im Schluss eben zu dieser sogenannten Optogenetik geführt hat, die ja wirklich die Neurowissenschaften neue Möglichkeiten an die Hand gegeben hat, die wirklich das Gebiet auch revolutioniert hat.
1: Heute Mittag gibt die Königlich Schwedische Akademie bekannt, wer den Physik-Nobelpreis bekommt. In der spanischen Metropole Barcelona sind gestern Abend wieder viele Menschen gegen die Wohnungsnot auf die Straße gegangen. Die Behörden sprachen von 20.000 Teilnehmern, die Organisatoren von 120.000. Die Proteste verliefen überwiegend friedlich. Spaniens Ministerpräsident Sanchez hat inzwischen Neuwahlen für den 29. November angekündigt, nachdem zwei Dekrete zur Bekämpfung der Wohnungskrise im Parlament gescheitert waren. In der Nations League hat Frankreichs Fußballnationalmannschaft im vierten Spiel den dritten Sieg eingefahren. Das Team von Zinedine Zidane gewann gegen Belgien nach 0:1 Rückstand noch mit 4:1. Zwei Tore erzielte FC Bayern-Star Michael Olise als Einwechselspieler. Es ist leicht bewölkt oder klar bei uns in Bayern. In einigen Niederungen ist es neblig, die Temperaturen 9 bis 3 Grad. Tagsüber scheint neben harmlosen Wolken wieder die Sonne. Am Nachmittag entstehen am Alpenrand westlich der Isar einzelne Schauer und Gewitter. Die Höchstwerte erreichen 18 bis 24 Grad. Am Mittwoch ist es noch sonnig, am Donnerstag kommt dann eine Regenfront.
3: Hallo, hier ist Jan aus der Alpenwellen-Verkehrsredaktion. Alles rollt, alles fließt. Besser geht's nicht. 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
1: 1. Guten Morgen. Erstmals kommt heute der neue Landtag von Sachsen-Anhalt zusammen und erstmals wird es voraussichtlich einen AfD-Parlamentspräsidenten geben. Das BSW will den AfD-Kandidaten Tobias Rausch mitwählen. Kritik kam bereits gestern von linken Chef Pantisano, der dem BSW vorwarf, ein Steigbügelhalter zu sein.
2: Wer der AfD die entscheidenden Stimmen für eines der höchsten Staatsämter gibt, kann sich anschließend nicht hinter der Behauptung verstecken, mit der AfD nichts zu tun haben zu wollen.
1: BSW-Gründerin Wagenknecht sagte, ihre Partei beende die Brandmauer-Idiotie. Zwar ist die Wehrpflicht weiter ausgesetzt, trotzdem stellen immer mehr Männer in Deutschland einen Antrag auf Kriegsdienstverweigerung. In den ersten 8 Monaten des Jahres sind beim zuständigen Bundesamt schon mehr als 12.000 Anträge eingegangen, berichtet das Redaktionsnetzwerk Deutschland. Zum Vergleich, im gesamten Jahr 2025 waren es nur knapp 3.900. Plastikverpackungen könnten für Unternehmen bald deutlich teurer werden. Die Bundesregierung plant eine neue Steuer auf Kunststoff. Mehrere Medien zitieren aus einem entsprechenden Gesetzentwurf. Der sieht vor, dass ab dem kommenden Sommer für jede Tonne Kunststoff in Verpackungen 550 Euro fällig werden sollen. Wegen einer falschen Bombendrohung ist der Flugverkehr am Stuttgarter Flughafen vorübergehend eingestellt worden. Die Polizei räumte am frühen Abend die Terminals. Etwa 3000 Reisende waren betroffen. Gegen den 24-Jährigen, der behauptete, eine Bombe im Gepäck zu haben, läuft nun ein Ermittlungsverfahren. Es ist leicht bewölkt oder klar bei uns in Bayern. In einigen Niederungen ist es neblig. Die Temperaturen 9 bis 3 Grad. Tagsüber scheint neben harmlosen Wolken wieder die Sonne. Am Nachmittag entstehen am Alpenrand westlich der Isar einzelne Schauer und Gewitter. Die Höchstwerte erreichen 18 bis 24 Grad. Am Mittwoch ist es noch sonnig. Am Donnerstag kommt dann eine Regenfront.
3: 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Alles rollt, wie es soll. Die Alpenwelle wünscht gute Fahrt.
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1: Widder. Sie können nicht Nein sagen. Das ist oft ein schöner Zug, aber nicht immer billig.
0: Stier.
1: Machen Sie eine Pause. Sie haben so Gelegenheit, eine Sache neu zu überdenken.
2: Zwilling.
1: Sie sollten sich überreden lassen, eine Veranstaltung zu besuchen. Sie werden neue Wege erkennen.
0: Krebs.
1: Wenn Sie etwas versprechen, dann sollten Sie es auch halten. Keine Überraschungen heute.
2: Löwe.
1: Noch bedrängt man Sie. Bald wird man einsehen, dass Sie nicht umzustimmen sind.
0: Jungfrau.
1: Sie treffen Ihre Vorbereitungen oft zu gründlich. Spontane Glückschancen verpuffen daher ungenutzt.
2: Waage.
1: Gewisse Schwierigkeiten im privaten Bereich machen Ihnen zu schaffen. Ergründen Sie die Ursache.
0: Skorpion.
1: Man wendet sich mit der Bitte um Mitarbeit an Sie. Obwohl Sie wenig Lust haben, können Sie in diesem Fall kaum Nein sagen.
2: Schütze.
1: Sie sollten sich jetzt einen Vorsprung sichern. Sie werden ihn brauchen.
0: Steinbock.
1: Ihnen wird ein kleines Opfer zugemutet. Sie sehen ein, dass es notwendig ist. Sie erfahren große Dankbarkeit.
2: Wassermann.
1: Sie sollten nicht versuchen, über die Stränge zu schlagen. So fest ist Ihre Position auch nicht.
0: Fische.
1: Manchmal wird Ihnen die Unruhe in Ihrer Umgebung zu viel. Versuchen Sie, sich etwas zu isolieren.
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4: Ich bin Dominik Schweiger. Guten Morgen. In Sachsen-Anhalt ist heute die Gründungssitzung des neuen Landtags nach der Wahl, die sogenannte konstituierende Sitzung. Dabei ist zu erwarten, dass die AfD als sehr klar stärkste Fraktion zum ersten Mal einen Landtagspräsidenten wird stellen können. Die AfD ist dabei auf Stimmen des BSW angewiesen, um ihren Kandidaten Tobias Rausch an die Spitze des Parlaments zu wählen. Und die dürfte sie auch bekommen. BSW-Gründerin Wagenknecht hat zuletzt nochmal von der Brandmauer-Idiotie gesprochen. Die Bundesregierung plant eine neue Plastiksteuer. Ab dem kommenden Sommer sollen für jede Tonne Kunststoff in Verpackungen 550 Euro fällig werden. Das geht aus einem Gesetzentwurf von Union und SPD hervor, über den mehrere Medien berichten. Für die Unternehmen soll das ein Anreiz sein, weniger Plastik zu verwenden. Im vergangenen Jahr hat es erneut deutlich weniger politisch motivierte Straftaten gegen Kommunalpolitiker in Bayern gegeben. Die Statistik weist für 2025 125 Vorfälle aus und damit rund ein Viertel weniger als 2024. Das geht aus einer Antwort des Innenministeriums auf eine Grünen-Anfrage hervor. Mehr als ein Drittel der Taten wurde im vergangenen Jahr über das Internet begangen. Das deutsche Team hat seine ersten vier Nations League-Auftritte ja schon hinter sich. Die Länderspielpause ist aber noch nicht vorbei. Gestern Abend hat unter anderem Frankreichs Fußballnationalmannschaft gespielt und 4:1 gegen Belgien gewonnen. Der Bericht von Moritz Einzel.
5: Michael Olise verzückt weiter ganz Frankreich und darüber hinaus. Der FC Bayern-Star wurde gegen Belgien nach einer Stunde bei 0:1 Rückstand eingewechselt. Zu Spielende hatte Olise 2 Tore und eine Vorlage beigesteuert zum 4:1 Erfolg des Teams von Zinedine Zidane. In derselben Nations League-Gruppe läuft's auch für Italien immer besser. Das Team gewann 3:1 gegen die Türkei.
6: Also einmal so gut spielen wie Michael Olise, dann hat man nix fein. Schauen wir aufs Alpenwelle-Wetter. Heute Morgen ist es teilweise klar, teilweise auch so ein bisschen neblig, typisch natürlich für den Start in den Herbst. Ansonsten tagsüber löst sich der Nebel auf, meistens noch am Vormittag. Abseits davon scheint dann heute die Sonne bis zum Nachmittag. Da haben wir noch so ein paar Quellwolken. Kann sein, dass es dann ein bisschen regnet und gewittert. Temperaturen heute ansonsten 18 bis 22 Grad. Schauen wir auf die weiteren Tage. Morgen, da haben wir leicht Föhn. Wir haben Sonnenschein mit dabei und wenige Wolken, also es wird noch ein Stückerl wärmer. Am Donnerstag, da haben wir im Laufe des Tages eine gescheite Regenfront mit Gewittern und starkem Wind, also da kommt der Herbst nochmal so richtig raus. Gleichzeitig Temperaturen um die 10 Grad, also da wird es nochmal sauber kalt. Von Freitag bis Sonntag haben wir einen Mix aus Wolken, Sonne und Regen.
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6: Der Alpenwelle Verkehrsservice um kurz nach 6. Vorsicht, hat einen Unfall gegeben auf der A8 Salzburg in Richtung München. Hier sind wohl Autos zwischen dem Hofoldinger Forst und dem Kreuz München Süd zusammengefahren. Rechte Spur aktuell gesperrt. Ihr kommt hier aber eigentlich noch ganz gut dran vorbei. Geblitzt wird trotzdem in Irschenberg auf der Miesbacher Straße, in Miesbach, Bayerisch-Zeller Straße, in Sauerlach haben wir einen stehen, auf der Münchner Straße, genauso in Dürnhaar bei Aing gegenüber vom Wirtshaus. In Grünwald, Kaiser-Ludwig-Straße, 30er-Zone, in Bad Tölz, hier blitzen sie am Lettenholz, genauso in Fleck bei Lenkrieser Pumpenheisel, in Schlegeldorf am Feuerwehrhaus steht noch ein Blitzer, in Straßlach, Grünwalder Straße. In Wolfratshausen wird geblitzt, auf der Königsdorfer Straße gegenüber von der Kinderklinik, genauso in Garmisch auf der St. Martinstraße, in Berg am Starnberger See, hier die Seeshaupter Straße, und in Degerndorf wird geblitzt auf der Schulstraße. Habt ihr noch was? Staus oder Blitzer? Immer gern her damit. Einfach eine WhatsApp schreiben zu mir. Ins Studio geht unter der 08041 799 und 4x der 4. Gute Fahrt.
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6: Wunderschönen guten Morgen, ihr seid auch mit dabei. Der Montag, der ist schon mal geschafft und deswegen fühlt sich der Wecker vielleicht heute nicht ganz so brutal an wie gestern. Oder auch nicht, kann sein, dass es auch zach war. Guten Morgen auf jeden Fall an euch alle hier im Alpenwelle-Land. Wir starten rein in meine Show mit einfach mehr Musik. Wir haben Queen dabei, Crazy Little Thing Called Love, die aktuellen bzw. die ganz neuen Clock Clock und Skeletons. Und jetzt wird's aktuell mit Rooney, I Can't Get Enough. Habt einen wunderschönen Start im Alpenwelle-Land. Genau 6:05 Uhr. Wir sind bei euch. Habe die Ehre.

Gut reinkommen in diesen Dienstagmorgen, 6.13 Uhr. Schöner Klassiker, Queen, Crazy Little Thing Called Love. Sommer 2015, wisst ihr es noch? Urlaub, Freibad, Festival, ganz lange Abende und irgendwie dieses Gefühl, dass man sich um morgen überhaupt keine Gedanken machen muss, oder? Und im Radio lief natürlich sie. Sarah Larsson und Lush Life, der Sommerhit schlechthin. Sarah Larsson war ja gerade mal 17 Jahre alt, als der Song rausgekommen ist. Und auf einmal war er überall im Radio, im Urlaub, auf Partys und natürlich in jeder Playlist, die irgendwie so ein bisschen nach Sommer klingen muss. Und das Verrückte ist ja, 11 Jahre nach der Veröffentlichung ist Lush Life wieder zurück. In diesem Jahr ist der Song in Deutschland wieder in die Top 10 gekommen und war 3 Wochen auf Platz 1. Und alles wegen den Videos auf TikToks. Auf TikTok, das ist Wahnsinn. Ganz viele Nutzer haben sich da nämlich einen Tanz ausgedacht und den hat Sarah Larsson immer mit ihren Fans auf dem Konzert performt. Also, aus dem Sommerhit 2015 ist ein All-Time-Favorite geworden. Sarah Larsson und Lush Life. Wunderschönen guten Morgen.

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Kommt gut rein in den Tag mit David Guetta und Sia um 6.26 Uhr. In genau einem Monat ist wieder voll in Bad Tölz. Pferde, Kutschen, ganz viele Leute. Ja, die traditionelle Leon-Hardy-Fahrt geht los. Wer es bis dahin überhaupt nicht abwarten kann, im Alpenwelleland startet jetzt die erste Leon-Hardy-Fahrt in diesem Jahr. Wo genau? Gleich beim Alex in den Alpenwelle-Regionalnachrichten. Euer Update am Morgen zum Reinkommen nach OMC.

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1: OMC und How Bizarre um 6.30 Uhr, jetzt 6:30.
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3: Mit Alexander Blumtritt. Am Sonntag findet die Reichersdorfer Leonhardifahrt in der Gemeinde Irschenberg statt. Aufstellung der Gespanne ist ab 9.30 Uhr. Die erste Umfahrt beginnt um 10 Uhr und um 10.30 Uhr der Gottesdienst auf der Berchtoldwiese. Anschließend gibt's noch die zweimalige Umfahrt mit Pferdesegnung. Reichersdorf läutet somit die Leonhardi-Zeit ein. Bis Mitte November folgen noch 13 weitere Wallfahrten und Ritte in den Landkreisen Miesbach und Bad Tölz-Wolfratshausen. Der Altwirtsaal in Reichersbeuern soll moderner und vielseitiger nutzbar werden. Eine Förderung von knapp 99.000 Euro hat dafür der Lenkungsausschuss der LIDA-Aktionsgruppe Bad Tölz-Wolfratshausen befürwortet. Geplant sind unter anderem eine faltbare Trennwand, eine Akustikdecke mit Hörschleife, neue Bestuhlung und moderne Veranstaltungstechnik. Der Saal soll dadurch besser für Vereine, Ehrenamt, Kulturveranstaltungen und Bürgerversammlungen genutzt werden können. Das Konzept wurde gemeinsam mit Bürgern, Vereinen, Kirche und Gemeinde im Rahmen der Dorferneuerung entwickelt. Die endgültige Förderzusage steht aber noch aus. Am 21. Oktober ist Bürgerversammlung in Fischbach-Au. Schriftliche Anfragen und Anträge sollten bis zum 12. Oktober im Rathaus eingehen, am besten per E-Mail oder postalisch. Die Bürgerversammlung am 21. Oktober beginnt um 19 Uhr im Sitzungssaal Fischbach-Au.
1: Das Alpenwelle-Wetter. Heute Morgen teilweise klar, teilweise bisschen neblig im Alpenwelle-Land, so wie es halt ist aktuell im Herbst. Das Hochdieter ist unterwegs und das hat so ein bisschen warme Luft mit dabei. Das heißt, abseits des Nebels scheint dann heute die Sonne bis zum Nachmittag. Entstehen aber so ein paar Quellwolken und dann kann es auch schon mal sein, dass es leicht regnet, vor allem westlich der Isar. Temperaturen heute 18 bis 22 Grad. In Gmund bei euch 10 Grad, Irschenberg auch 10 Grad und 7 Grad messen wir gerade bei euch in Sindelsdorf. Morgen haben wir leichten Föhn, wir haben Sonnenschein und weniger hohe Wolken am Start. Wird auch noch ein bisschen wärmer bei uns. Am Donnerstag dann der Dämpfer. Bam, Temperaturen gehen runter auf ungefähr 10 Grad. Es soll regnen, gewittern und auch sauber winden. Also der Donnerstag, der schaut schon nicht ganz so schön aus. Von Freitag bis Sonntag, da wechseln sich dann wieder Wolken, Sonne und ein bisschen Regen ab.
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1: Der Alpenwelle Verkehrsservice, es ist kurz nach 6:30 und ihr kommt gut durch. Geblitzt wird natürlich trotzdem in Irschenberg auf der Miesbacher Straße. In Miesbach selbst steht der Blitzer auf der Bayerisch-Zeller Straße, genauso in Sauerlach auf der Münchner Straße. In Dürnha bei Aing wird geblitzt gegenüber vom Wirtshaus, genauso in Grünwald auf der Kaiser-Ludwig-Straße in der 30er-Zone. In Bad Tölz, da blitzen sie am Lettenholz, genauso in Fleck bei Lenggries am Pumpenheisel. In Schlegeldorf Feuerwehrhaus, in Straßlach auf der Grünwalder Straße. In Wolfratshausen wird geblitzt, hier die Königsdorfer Straße gegenüber der Kinderklinik. In Garmisch, da steht der Blitzer auf der St. Martinstraße. In Berg am Starnberger See auf der Seeshaupterstraße und noch ein aufgebaut haben sie in Degerndorf auf der Schulstraße. Habt ihr noch was gesehen? Staus, Blitzer oder andere Meldungen? Immer gern her damit. Eine WhatsApp schreiben zu mir ins Studio. Auch gerne eine Sprachnachricht an die 08041 799 und 4x die 4. Gute Fahrt.
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1: Mit mir Thomas Wiegele und den ganz neuen Hits One Republic. Also wer um kurz nach 6:30 schon so singen kann, Hut ab. Powerstimme von Leona Lewis. Rein geht's in den Dienstagmorgen. Ganz schnell anziehen zu Bastille. Alte Songs neu gemacht. Of the Night, 6:35 Uhr. Kommt gut rein in diesen Tag mit uns, eure Alpenwelle.

0: Ja, wir mögen die Klassiker natürlich, aber wir lieben auch die neuesten Songs. One Republic ist einer davon. Pay the Toll, 6.44 Uhr. Wunderschönen guten Morgen. Bunte Blätter, laute Abende und auch Kürbissuppe. Mein Gott, der Herbst, der sorgt ein bisschen für Gemütlichkeit. Und selbst wenn ihr draußen sportlich sein wollt, dann liebt ihr bestimmt aber trotzdem auch diese milden, aber nicht ganz so hitzigen Temperaturen. Joggen at its best quasi. Aktuell wirklich echt gar nicht so schlechtes Wetter dafür. Wenn dann nicht nur dieses fiese Seitenstechen wäre.
1: Schon gewusst?
2: Warum bekommen wir beim Sport Seitenstechen?
3: Ganz genau ist das bis heute nicht geklärt, aber es gibt mehrere Theorien. Beim Sport arbeiten die Muskeln auf Hochtouren und brauchen mehr Blut und Sauerstoff. Gleichzeitig bewegen sich Organe wie Magen und Leber mit. Dabei kann Zug auf das Zwerchfell entstehen. Auch eine ungewohnte schnelle Atmung kann eine Rolle spielen. Sicher ist nur, wird die Belastung geringer, verschwindet das Seitenstechen meistens wieder.
0: Ja, Gott sei Dank, Seitenstechen schon wahnsinnig nervig. Kommt gut rein in diesen Dienstag. Wir sind bei euch. 6.46 Uhr. Nick Kamen.

0: Nochmal kurz scannen, strecken. Vielleicht können wir uns auch nochmal umdrehen. 6.49 Uhr. In die Alpenwelle Morning Show. Gleich die Nachrichten. Davor aber noch einfach mehr Musik. Wir haben den letzten Song der Stunde wieder mit dabei. Caro Fuchs und Wunderschei. Alles hier für euch. Gleich 6.50 Uhr.
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4: Ich bin Dominik Schweiger. Guten Morgen. Baustellen, Verspätungen, Ausfälle. Für viele, die regelmäßig die Deutsche Bahn nutzen, ist das leider Alltag. Am häufigsten ist das marode Schienennetz schuld. Ein neuer sogenannter Infraplan soll transparenter machen, wie die Infrastruktur Schritt für Schritt besser werden soll. Mehr von Fiona Reinert.
5: Der Infraplan soll zeigen, welche Maßnahmen in den kommenden 5 Jahren auf der Schiene geplant sind. Bis 2030 stehen hier zum Beispiel die Sanierung, Digitalisierung und Elektrifizierung von Strecken im Fokus. Es geht aber auch um Umbaumaßnahmen an Bahnhöfen, Lärmschutz und den Aus- und Neubau von Bahnstrecken. Einige Punkte sind aber auch noch offen. Zum Beispiel müssen noch Fragen zu einer verlässlicheren Finanzierung geklärt werden.
4: Immer mehr junge Männer haben keine Lust auf Dienst in der Bundeswehr. Die Zahl der Anträge auf Kriegsdienstverweigerung ist deutlich gestiegen, obwohl die Wehrpflicht weiter ausgesetzt ist. Mehr als 12.000 solcher Anträge sind beim zuständigen Bundesamt in den ersten 8 Monaten eingegangen. Zum Vergleich, letztes Jahr waren es insgesamt nicht einmal 4.000. Es gibt zwar keine Wehrpflicht, junge Männer müssen aber einen Fragebogen ausfüllen, wenn sie 18 werden. Der neu gewählte Landtag von Sachsen-Anhalt kommt heute zum ersten Mal zusammen und nimmt offiziell seine Arbeit auf. Die AfD stellt künftig mit Abstand die meisten Abgeordneten. Ihr Politiker Tobias Rausch soll zum neuen Landtagspräsidenten gewählt werden. Der AfD fehlen dafür 3 Stimmen, das BSW hat aber schon seine Unterstützung angekündigt. Die Wahl des neuen Ministerpräsidenten ist frühestens im Dezember geplant. Wenn Öl teurer wird, trifft das Haushalte in Bayern besonders schwer, also im Gesamtbild. Der Grund, laut Zensus läuft mehr als jede dritte Heizung in bayerischen Häusern mit Öl, mehr als in allen anderen Bundesländern. Gasnetze gibt's im Freistaat vor allem in größeren Städten, auf dem Land dagegen kaum. Aber vor allem bei neueren Häusern wird in Bayern mehr auf die Wärmepumpe gesetzt.
6: Das Alpenwelle-Wetter heute teilweise klar im Alpenwelle-Land. Bisschen neblig kann es auch noch sein bei uns. Tagsüber löst sich der dann aber auf und dann kommt auch Vormittag schon die Sonne raus. Können wir uns freuen, vor allem wenn ich jetzt aus dem Fenster rausschaue, so langsam geht sie auf, die Sonne, und dann wird es schon ein bisschen heller bei uns. Bis zum Nachmittag entstehen aber noch so ein paar Quellwolken. Das heißt, aus diesen entwickeln sich vor allem westlich der Isar teilweise noch einzelne Schauer und Gewitter. Temperaturen heute 18 bis 22 Grad. Die weiteren Aussichten schauen wir mal. Morgen, da haben wir leichten Föhn mit Sonnenschein und wenigen hohen Wolken, Gott sei Dank. Das heißt, es wird nochmal ein Stückchen wärmer als heute. Also heute 22 Grad und dann ab morgen vielleicht sogar bis zu 25 Grad. Am Donnerstag haben wir im Laufe des Tages wirklich, ja, einen Temperatursturz. Rund 10 Grad, es soll auch ganz viel regnen und gewittern bei uns hier. Von Freitag bis Sonntag haben wir einen Mix aus Wolken, Sonne und ab und zu vielleicht einmal ein bisschen Regen. Wird auch abwechselnd kälter und milder.
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6: Der Alpenwelle-Verkehrsservice um kurz nach 7 geht langsam los mit dem Berufsverkehr im Alpenwelle-Land. Wir schauen uns die B472 an. Jeden Tag eigentlich hier Stauhöhepunkt in Bad Tölz, wenn es hochgeht in Richtung Flinthöhe. Aktuell sieht's noch gut aus, aber wie gesagt, es fängt langsam an, sich relativ stark zu stauen. Also plant hier jetzt schon mal mit 10 Minuten, die ihr länger braucht. Geblitzt wird auch im Alpenwelle-Land. In Irschenberg steht einer auf der Miesbacher Straße. Genauso in Miesbach auf der Bayerisch-Zeller Straße. Es wird geblitzt in Sauerlach und zwar auf der Münchner Straße. In Dürnhaar bei Ain gegenüber vom Wirtshaus. In Grünwald auf der Kaiser-Ludwig-Straße hier in der 30er-Zone. In Dietramszell steht der Blitzer, ganz frisch vom Jakob gemeldet. Zwischen dem Pfarrheim und dem Kloster bauen sie gerade auf. In Bad Tölz am Lettenholz, in Fleckbeil in Gries am Pumpenheisel, in Schlegeldorf der Blitzer. unserem Feuerwehrhaus, genauso in Straßlach, hier die Grünwalder Straße, in Wolfratshausen, Königsdorfer Straße, gegenüber von der Kinderklinik, in Garmisch auf der St. Martin Straße, in Berg am Starnberger See, hier die Seeshaupter Straße und in Degerndorf wird auch geblitzt auf der Schulstraße. Habt ihr noch was? Staus, Blitzer, andere Meldungen? Gerne immer bei uns Bescheid geben. 08041 7994 mal die 4. Einfach eine WhatsApp schreiben zu mir ins Studio.
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6: Und natürlich auch mit euch. Die Ersten sind unterwegs, die Jacke ist an, wir schnappen uns die Tasche, ab zur Tür und los geht's. Und natürlich gibt's immer diesen Moment, wo man sich denkt, mein Gott, habe ich eigentlich alles dabei? Das kenne ich. Und für manche ist gerade sowieso alles neu. Neuer Betrieb, neue Kollegen, neue Regeln. Ja, für viele Azubis hat vor ein paar Wochen, mehr als einem Monat, der erste richtige Job angefangen. Und da ist natürlich erst einmal einiges so ein bisschen ungewohnt. Die IHK in Schwaben hat sich deshalb jetzt einmal was überlegt und gesagt, hey komm, wir machen ein Azubi-Knigge. Wie kommt man gut rüber? Worauf sollten wir achten? Und was ist spätestens beim ersten Kundenkontakt eigentlich so richtig wichtig? Hören wir gleich nach einfach mehr Musik. No Doubt ist dabei mit Don't Speak. Davor einfach mehr gute Laune. Happy Pharrell Williams. Und wir starten rein mit den aktuellen, die wir so lieben. Joe, End of Beginning um 7.06 Uhr.

0: Gut reinstarten. Dienstagmorgen, 7.16 Uhr, hier die Alpenwelle Morningshow. Die Schule ist vorbei und jetzt wird's ernst. Viele junge Leute haben vor ein paar Wochen bzw. vor ungefähr einem Monat den ersten richtigen Job angefangen und auf einmal, ja, da gibt's im Betrieb ganz, ganz neue Regeln. Auf einmal alles ein bisschen streng, ein bisschen Zug dahinter, gell? Und läuft's vielleicht noch nicht so ganz rund, ja? Deswegen hat die IHK Schwaben jetzt eine ganz, ganz coole Idee, nämlich einen Azubi-Knigge. Christian Fischer, der leitet die Abteilung Ausbildung und weiß, wie so ein guter Berufsstart richtig gut funktionieren kann.
1: Offenheit, mit Interesse, mit positiver Emotion dabei ist, dann glaube ich, ist schon ganz viel gewonnen. Und niemand erwartet von einem Azubi am ersten Tag, dass er schon alles kann. Einfach, wie gesagt, Interesse wäre wichtig und dann einfach Fragen zu stellen. Einfach natürlich auch darauf zu achten, dass man pünktlich ist, dass man zuverlässig ist, was man die Aufgaben, die man bekommt, dass man die dann auch durchführt. Ich glaube, dann ist schon ganz viel gewonnen.
0: Ja, heißt ja immer, der erste Eindruck ist der wichtigste. Wie trete ich denn auf gegenüber von meinen neuen Kollegen und Kolleginnen?
1: Im Umgang mit Kolleginnen und Kollegen ist einfach wichtig, dass es respektvoll ist, dass man auch ein Stück weit seine Rolle einnimmt, dann eben der wertschätzende Umgang miteinander und untereinander. Dazu gehört zum Beispiel dann auch natürlich freundlich zu grüßen, aufmerksam zuzuhören, wenn einem was erklärt wird, sich an Absprachen zu halten. Und wenn man was nicht verstanden hat, dass man dann einfach nochmal nachfragt.
0: Und dann ist soweit in den Dienstleistungsberufen zum Beispiel die Neuazubis. Erster Kontakt mit den Kunden. Um Gottes Willen, das Aushängeschild vom Betrieb.
1: Deshalb ist natürlich sehr wichtig, dass man freundlich ist, dass man aufmerksam ist, höflich, dass der Kunde sich auch angenommen fühlt. Und da gilt es einfach auch für die Azubis, es muss nicht jede Frage sofort beantwortet sein. Man kann eine Antwort vielleicht auch im Nachgang nochmal zukommen lassen. Aber Interesse und eben sich drum kümmern wäre eben ein ganz wichtiger Teil.
0: Also, so gelingt die spannende Reise in die neue berufliche Zukunft. Azubi-Knigge von der IHK Schwaben. Habt einen schönen Start in die Woche. Es ist Dienstag, 7.19 Uhr. Kommt gut rein. Nick Carter, Just One Kiss. Guten Morgen.

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7.26 Uhr, wir kommen gemeinsam rein in den Tag mit einfach mehr Musik. Purple Disco Machine gleich hier für euch vor den Alpenwelle Regionalnachrichten. Der hat übrigens jetzt ein neues Album angekündigt und will im kommenden Jahr ja direkt schon auf Deutschlandtour gehen. Sind wir mal gespannt. Jetzt gibt's erstmal einen Riesenhit von ihm. Wonderful Life hier auf der Alpenwelle.

0: Hört's Purple Disco Machine, gut reinkommen in diesen Dienstag. 7.30 Uhr, 7:30.
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2: Mit Alexander Blumtritt. Das neue Haus A des Landratsamtes Miesbach öffnet heute seine Türen. Rund 250 Mitarbeiter sind dort bereits eingezogen. Bürger können dort künftig verschiedene Anliegen zentral erledigen, zum Beispiel die Kfz-Zulassung oder Angelegenheiten rund um Ausländer- und Asylfragen. Im Erdgeschoss gibt es außerdem einen Infopoint, einen Wartebereich und ein Bistro. Am 13. November wird das Gebäude bei einer langen Nacht für Besucher geöffnet. Am Sonntag findet die Reichersdorfer Leonhardifahrt in der Gemeinde Irschenberg statt. Aufstellung der Gespanne ist ab 9.30 Uhr. Die erste Umfahrt beginnt um 10 Uhr und um 10.30 Uhr der Gottesdienst auf der Berchtoldwiese. Anschließend gibt's noch die zweimalige Umfahrt mit Pferdesegnung. Reichersdorf läutet somit die Leonhardi-Zeit ein. Bis Mitte November folgen noch 13 weitere Wallfahrten und Ritte in den Landkreisen Miesbach und Bad Tölz-Wolfratshausen. Am 21. Oktober ist Bürgerversammlung in Fischbach-Au. Schriftliche Anfragen und Anträge sollten bis zum 12. Oktober im Rathaus eingehen, am besten per E-Mail oder postalisch. Die Bürgerversammlung am 21. Oktober beginnt um 19 Uhr im Sitzungssaal Fischbach-Au.
0: Schauen wir aufs Alpenwelle-Wetter. Heute Morgen teilweise klar. Wir haben ein bisschen Nebel noch im Alpenwelle-Land, typisch für den Herbst. Aber Hochdieter macht das Ganze wieder richtig gut. Der Nebel, der löst sich langsam auf und dann kommt auch mal richtig schön die Sonne raus. An sich jetzt ja auch schon wunderschöner Start in diesen Tag. Bis zum Nachmittag entstehen aber so ein paar Quellwolken und dann kann es auch schon mal sein, dass es westlich der Isar ein bisschen regnet und gewittert. Temperaturen heute 18 bis 22 Grad. Wie schaut's in den Städten und in den Gemeinden aus im Alpenwelle-Land? Bei euch in Gmund aktuell 9 Grad, auch 9 Grad in Miesbach und 8 Grad messen wir bei euch in Valley. Morgen, da haben wir noch leichten Föhn mit Sonnenschein und wenigen hohen Wolken. Dazu wird es noch mal ein bisschen wärmer. Also für den 7. Oktober fast 25 Grad. Halleluja, das ist schon Wahnsinn. Am Donnerstag dann aber der Dämpfer. Dann kommt das typische Herbstwetter. Temperatursturz rund 10 Grad und es kann den ganzen Tag wirklich richtig gescheit regnen. Von Freitag bis Sonntag haben wir einen Mix aus Wolken, Sonne, bisschen Regen und dann wird es auch ein bisschen kälter.
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0: Der Alpenwelle-Verkehrsservice um kurz nach 7:30. Es geht wieder zu im Alpenwelle-Land. Wir schauen erstmal auf die Autobahn und mir tun wirklich die Pendler echt leid. Auf der A8 Salzburg in Richtung München. Jeden Tag steht ihr hier wirklich richtig stark im Stau zwischen Aachen-Mühle bzw. Fraßdorf und dem Inntal-Dreieck aufgrund der Baustelle. Zieht sich's hier durch, ganz schleppend geht der Verkehr nur voran. Ihr braucht hier aktuell 25 Minuten länger. Wir schauen nach Bad Tölz auf die B472. Hier gerade der Berufsverkehr unterwegs hoch in Richtung Flinthöhe. Auch hier 15 Minuten, die ihr aktuell ein bisschen länger braucht. Blitzer haben wir auch, die schlafen nie. In Irschenberg steht einer auf der Miesbacher Straße. In Miesbach selbst wird geblitzt, auf der Bayerisch-Zeller Straße. Münchner Straße, Sauerlach. In Dürnha bei Aying wird geblitzt, gegenüber vom Wirtshaus. In Grünwald auf der Kaiser-Ludwig-Straße in der 30er-Zone. In Dietramszell, da blitzen sie auch gerade, am Kloster, frisch aufgebaut. In Bad Tölz am Lettenholz. In Fleck, Beilengries wird geblitzt, am Pumpenheisel. Genauso in Schlegeldorf, am Feuerwehrhaus. In Straßlach auf der Grünwalder Straße. In Wolfratshausen hier die Königsdorfer Straße gegenüber von der Kinderklinik. In Garmisch, St. Martinstraße. In Berg am Starnberger See wird geblitzt, hier auf der Seeshaupter Straße. Und in Degerndorf steht der Blitzer auf der Schulstraße. Habt ihr noch was? Staus, Blitzer, andere Meldungen? Immer gerne her damit. 08041 799 und 4x die 4. Gute Fahrt, einfach auf WhatsApp schreiben.
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0: Mit mir, Thomas Wiegele, euer Energieschub für den Dienstagmorgen gibt's mit der aktuellen von Michael Schulte. Es ist der perfekte Wecker, weil laut und wild, Pink gleich. Und ganz entspannt geht's rein. Ruhig einmal noch strecken. Oh, mit Mike and the Mechanics.
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0: Schönen Dienstagmorgen, 7.35 Uhr.

0: 7.45 Uhr hier, die Alpenwelle Morning Show. Wir gehen wieder hoch in die Sterne. Wir würden eigentlich unser Tag immer so. Das ist ja immer total spannend zu wissen, auf was sollten wir uns einstellen, was kommt auf uns zu. Und das erfahrt ihr natürlich nur hier bei uns auf eurer Alpenwelle im Sternenhimmel.
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2: Sie können nicht Nein sagen. Das ist oft ein schöner Zug, aber nicht immer billig.
1: Stier.
2: Machen Sie eine Pause. Sie haben so Gelegenheit, eine Sache neu zu überdenken.
3: Zwilling.
2: Sie sollten sich überreden lassen, eine Veranstaltung zu besuchen. Sie werden neue Wege erkennen.
1: Krebs.
2: Wenn Sie etwas versprechen, dann sollten Sie es auch halten. Keine Überraschungen heute.
3: Löwe.
2: Noch bedrängt man Sie. Bald wird man einsehen, dass Sie nicht umzustimmen sind.
1: Jungfrau.
2: Sie treffen Ihre Vorbereitungen oft zu gründlich. Spontane Glückschancen verpuffen daher ungenutzt.
3: Waage.
2: Gewisse Schwierigkeiten im privaten Bereich machen Ihnen zu schaffen. Ergründen Sie die Ursache.
1: Skorpion.
2: Man wendet sich mit der Bitte um Mitarbeit an Sie. Obwohl Sie wenig Lust haben, können Sie in diesem Fall kaum Nein sagen.
3: Schütze.
2: Sie sollten sich jetzt einen Vorsprung sichern. Sie werden ihn brauchen.
1: Steinbock.
2: Ihnen wird ein kleines Opfer zugemutet. Sie sehen ein, dass es notwendig ist. Sie erfahren große Dankbarkeit.
3: Wassermann.
2: Sie sollten nicht versuchen, über die Stränge zu schlagen. So fest ist Ihre Position auch nicht.
1: Fische.
2: Manchmal wird Ihnen die Unruhe in Ihrer Umgebung zu viel. Versuchen Sie, sich etwas zu isolieren.
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0: absoluter Klassiker aus den 70ern. Die lieben wir doch so sehr. 1974, Lynyrd Skynyrd, Sweet Home Alabama, 7.51 Uhr, hier die Alpenwelle Morning Show. Schön, dass ihr mit dabei seid. Wir freuen uns so wahnsinnig auf den letzten Song der Stunde. Den gibt's übrigens nur bei uns, ganz exklusiv hier auf der Alpenwelle, unseren gescheiten Alpensound, gleich mit Django 3000 und dann sagen wir wuit und laut.
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4: Ich bin Dominik Schweiger. Guten Morgen. So langsam gleichen sich die Preise von Autos mit Verbrenner und Elektromotoren wieder an. Im Durchschnitt kosten die beliebtesten E-Modelle gut 2.100 Euro mehr als Benziner- oder Dieselautos. Diana Kramer berichtet.
5: Der E-Automarkt ist enorm dynamisch. Sogenannte Stromer waren in den Anfängen der E-Mobilität teils noch 15.000 Euro teurer als vergleichbare Verbrennermodelle und damit für viele unerschwinglich. Inzwischen sorgen günstigere Preise, die staatliche E-Autoprämie und nicht zuletzt gestiegene Spritpreise aber für eine deutlich gestiegene Nachfrage.
4: Immer mehr Männer in Deutschland verweigern vorsorglich den Kriegsdienst. In den ersten 8 Monaten gingen mehr als 12.000 Anträge ein, dreimal so viel wie im gesamten Vorjahr. Als Grund gilt das neue Wehrdienstgesetz, nach dem 18-jährige Männer einen Fragebogen ausfüllen müssen. In Sachsen-Anhalt kommt heute zum ersten Mal der neu gewählte Landtag zusammen. Die AfD stellt mit Abstand die meisten Abgeordneten und will ihren Politiker Tobias Rausch zum Landtagspräsidenten wählen lassen. Für die nötige Mehrheit fehlen ihr 3 Stimmen. Das BSW hat seine Unterstützung aber bereits angekündigt. Wer neuer Ministerpräsident wird, entscheidet sich frühestens im Dezember. Dann will AfD-Spitzenkandidat Ulrich Siegmund antreten. In Nürnberg fährt inzwischen fast jeder zweite Linienbus elektrisch. Mit einer E-Quote von gut 48% landet die Stadt in einem Ranking der Deutschen Umwelthilfe bundesweit auf Platz 4. Spitzenreiter ist Mannheim vor Freiburg und Karlsruhe. Augsburg hat zwar keine Elektrobusse, setzt aber bereits seit 2011 vollständig auf Biogas.
6: Das Alpenwelle-Wetter, wir starten schön rein in diesen Dienstagmorgen. Schaut's doch mal aus dem Fenster raus. Wunderschöner blauer Himmel, Wahnsinn, oder? Bleibt doch so, die Sonne. Neben so ein bisschen Nebel kann sein, dass der auch mal kommt. Scheint auf jeden Fall die Sonne bis zum Nachmittag. Dann aber der kleine Dämpfer. Es entstehen ein paar Quellwolken. Und dann kann es sein, dass es westlich der Isar auch einmal ein bisschen regnet und vereinzelt vielleicht auch mal leicht gewittert. Temperaturen heute 18 bis 22 Grad. Das Hoch Dieter ist unterwegs und bringt nochmal leichten Föhn mit Sonnenschein und wenig hohen Wolken zu uns ins Alpenwelle-Land. Morgen am Mittwoch wird es dann noch mal ein bisschen wärmer. Am Donnerstag, ja, da haben wir im Laufe des Tages eine Regenfront, die uns überquert. Teilweise auch Gewitter mit dabei und starken Wind. Und es wird kalt, rund 10 Grad. Wahnsinn, oder? Morgen noch bei knapp 25 Grad und dann am Donnerstag 10 Grad. Das ist brutal. Von Freitag bis Sonntag, da haben wir einen Mix aus Wolken, Sonne und ein bisschen Regen. Es wird abwechselnd kälter und dann auch immer mal wieder milder.
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6: Der Alpenwelle-Verkehrsservice um kurz nach 8. Wir schauen auf die Straßen und gerade ist wirklich Hochzeit des Berufsverkehrs. Es staut sich in Bad Tölz auf der B472 tatsächlich jetzt diesmal in beiden Richtungen. Einmal in Richtung Flinthöhe sozusagen und einmal, wenn ihr von der Flinthöhe aus kommt, in Richtung Krankenhaus an der Ampel, staut sich in beiden Richtungen jeweils 15 bis 20 Minuten, die es aktuell länger dauert. Auch Stau haben wir gerade mitten in Gmund am Tegernsee. Natürlich ja auch der Berufsverkehr unterwegs. Hier staut sich's aus allen Richtungen. Das heißt Tölzer Straße, Münchner Straße und Tegernseer Straße. Das ist hier die Kreuzung, die immer mal wieder so einen kleinen Stau verursacht. Blitzer haben wir auch. In Irschenberg steht da Blitzer auf der Miesbacher Straße. In Miesbach selbst wird geblitzt. Hier Bayerisch-Zeller Straße, genauso Sauerlach auf der Münchner Straße. Dürnhaar bei Ain gegenüber vom Wirtshaus. In Grünwald haben wir einen stehen und zwar auf der Kaiser-Ludwig-Straße in der 30er-Zone. In Dietramszell wird geblitzt am Kloster. In Bad Tölz am Lettenholz. In Fleck bei Lenggries am Pumpenheisel steht noch einer. Schlegeldorf am Feuerwehrhaus. In Straßlach wird geblitzt auf der Grünwalder Straße. Genauso in Wolfratshausen. Auf auf der Königsdorfer Straße gegenüber von der Kinderklinik. Wir haben einen ganz frischen Blitzer gemeldet bekommen und zwar steht der in Bad Heilbrunn nach dem Supermarkt in Richtung Bichl. In Garmisch auf der St. Martinstraße und in Berg am Starnberger See wird noch geblitzt auf der Seeshaupter Straße. Habt ihr noch was? Staus, Blitzer, andere Meldungen? Immer gerne bei uns Bescheid geben, eine WhatsApp schreiben, zu mir ins Studio 08041 799 und 4x die 4. Gute Fahrt.
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6: Und natürlich auch mit euch. Morgens gibt's doch immer diesen einen Moment, wo wir uns denken, boah, irgendwie wäre Frühstück jetzt schon ziemlich geil. Aber dann ist bloß doch ein Kaffee. Naja, besser als jedes Frühstück, einfach mehr Musik natürlich. Bruce Springsteen, Dancing in the Dark. Davor eine neue Nummer mit Tempest City Self-Aware und sie ist immer präsent. Anastasia. 5 nach 8. Guten Morgen.

0: Gut reinkommen in diesen Dienstagmorgen, 7:45. Die Autos fahren in Richtung Arbeit. Die Büros werden aufgeschlossen. Es ist ein schöner Morgen hier an diesem Dienstag. Und viele kennen es vielleicht jetzt im Herbst, wenn wir mal raus in den Garten schauen. Die Hecke, mein Gott, die ist über den Sommer ordentlich gewachsen und die können dringend mal wieder so ein bisschen eine neue Frisur vertragen. Seit letzter Woche dürfen wir tatsächlich jetzt auch einmal wieder stärker zur Heckenschere greifen, weil den ganzen Sommer über sind ja wirklich große Rückschnitte gesetzlich verboten, ja, ohne Schmarrn. Aber was darf denn jetzt wirklich weg? Das ist die große Frage. Und bevor wir einfach losschnippeln, es gibt schon noch so ein paar Regeln, die immer noch gelten. Darüber rede ich jetzt mit meiner Kollegin, Alpenwelle-Reporterin Julia Wasselkopf. Julia, was dürfen wir denn eigentlich seit Oktober mit unserer Hecke wieder machen, was den Sommer über verboten war?
1: Ja, jetzt dürfen Hecken wieder kräftig zurückgeschnitten werden oder sogar komplett entfernt werden. Genau das war zwischen März und Ende September nämlich grundsätzlich verboten. In dieser Zeit sind nur schonende Form- und Pflegeschnitte erlaubt. Damit sollten brütende Vögel und andere Tiere geschützt werden. Wer also eine völlig aus der Form geratene Hecke deutlich verkleinern möchte, darf das jetzt grundsätzlich wieder machen.
0: Ja, und das heißt jetzt wirklich Heckenschere raus und einfach drauf losschneiden, oder gibt es da weiterhin irgendwelche Grenzen?
1: Also der Artenschutz gilt natürlich das ganze Jahr. Sitzen also noch Tiere in der Hecke oder befinden sich dort geschützte Lebensstätten, dann darf nicht einfach losgeschnitten werden. Deshalb vorher die Hecke gründlich absuchen. Außerdem können vor Ort zusätzliche Regeln gelten, etwa durch kommunale Baumschutzsatzungen oder andere Schutzvorschriften. Bei größeren Aktionen lohnt sich deshalb vorher ein kurzer Check, welche Regeln gelten an meinem Wohnort.
0: Und wenn die Hecke sowieso schon eine neue Frisur bekommt, wie schneiden wir denn sie jetzt am besten, damit sie gut durch den Winter kommt?
1: Nur weil ein starker Rückschnitt jetzt erlaubt ist, muss er nicht sofort Anfang Oktober passieren. Für viele Hecken ist ein kräftiger Schnitt im späten Winter sogar noch günstiger, bevor sie im Frühjahr wieder austreiben. Am besten auf einen bedeckten Tag warten und bei der Form hilft eine einfache Regel: unten etwas breiter, nach oben schmaler. Dann bekommen auch die unteren Zweige genügend Licht und die Hecke bleibt schön dicht.
0: Ja, und dann steht dem wunderschönen Herbstschnitt im Garten ja nichts mehr im Weg. Schönen Dienstag euch.

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8.27 Uhr. Kommt gut durch den Dienstag mit uns, eurer Alpenwelle. Ja, Erste Hilfe ist natürlich nicht nur bei uns Menschen wichtig, sondern auch bei den Tieren. Und eine Frau im Alpenwelle-Land, die hat es richtig gut gemeint. Bei einer Taube. Was passiert ist? Gleich vom Alex in den Alpenwelle-Regionalnachrichten. Es ist euer Update am Morgen, damit ihr up-to-date seid. Nach Mark Anthony hier auf eurer Alpenwelle. 8.28 Uhr. Schönen guten Morgen.

0: 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Mark Anthony geht mir jedes Mal, wenn die Nachrichten losgehen. 8.30 Uhr, halb neun.
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2: Mit Alexander Blumtritt. Der Altwirtssaal in Reichersbeuern soll moderner und vielseitiger nutzbar werden für Vereine, Ehrenamt, Kulturveranstaltungen und Bürgerversammlungen. Der Lenkungsausschuss der LIDA-Aktionsgruppe Bad Tölz-Wolfratshausen hat dafür eine Förderung von knapp 99.000 Euro befürwortet. Geplant sind unter anderem eine faltbare Trennwand, eine Akustikdecke, neue Bestuhlung und moderne Veranstaltungstechnik. Das Konzept wurde gemeinsam mit Bürgern, Vereinen, Kirche und Gemeinde im Rahmen der Dorferneuerung entwickelt. Die endgültige Förderzusage steht aber noch aus. Das Oberland-Hospiz in Bad Wiessee öffnet seine Türen. Am Samstag, den 10. Oktober, können Interessierte von 10 bis 16 Uhr das Hospiz kennenlernen. Anlass sind der Welthospiztag und das einjährige Bestehen der Einrichtung. Geplant sind Führungen, Vorträge zur Palliativversorgung und Gespräche mit dem Team. Besucher bekommen dabei auch Einblicke in die Begleitung schwerstkranker Menschen. Nicht viele Menschen würden wohl eine verletzte Taube zum Tierarzt bringen. Eine 56-Jährige in Starnberg hat es getan. Dabei stellte sich heraus, dass die Taube mit einem Luftgewehr beschossen worden war. Die Polizei ermittelt jetzt wegen eines Verstoßes gegen das Tierschutzgesetz und sucht Hinweise zum Täter.
0: Großes Lob an die Frau. Kann man nur sagen, nicht jeder hilft einer Taube. Das Alpenwelle-Wetter, Holzkirchen, aktuell bei euch 8 Grad, Habach 6 Grad und in Geretsried messen wir aktuell auch 6 Grad. Die Temperaturen, es wird noch ein bisschen wärmer, die gehen hoch heute bis zu 22 Grad an der Spitze. Es wird ein schöner Herbsttag, wir haben ganz viel Sonne, abseits vom Nebel, wenn er teilweise noch unterwegs ist, da scheint sie manchmal durch. Bis zum Nachmittag entstehen aber noch ein paar Quellwolken, vor allem westlich der Isar kann es dann auch mal regnen und gewittern bei uns. Wie schaut die kommenden Tage aus? Ja, das Hochdieter ist weiterhin unterwegs. Das heißt, es herrscht leichter Föhn. Wir haben Sonnenschein und wenige hohe Wolken. Wird auch noch ein Stückerl wärmer. Heute bis 22 Grad, morgen vielleicht sogar bis zu 25 Grad. Am Donnerstag dann, der kälteste Tag der Woche. Lehne ich mich jetzt mal aus dem Fenster. Es ist ein Temperatursturz. Es geht runter auf rund 10 Grad. Es ist Wahnsinn. Im Laufe des Tages vom Fünfseenland her soll dann auch eine Regenfront auf uns zukommen. Von Freitag bis Sonntag haben wir einen Mix aus Wolken, Sonne, bisschen Regen, mal wird's wärmer, mal bleibt's kalt.
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0: Der Alpenwelle Verkehrsservice um kurz nach halb neun. Wir haben zwei Meldungen von der Garmischer Autobahn. Vorsicht auf der A95 München in Richtung Garmisch-Partenkirchen zwischen dem Rastplatz Oberdill und dem Dreieck Starnberg. Aktuell ein Teppich auf der Straße. Bitte hier ganz besonders vorsichtig fahren. Weitere Gegenstände, die liegen auch auf der A95, diesmal in Richtung München zwischen der Ausfahrt B2, Ohlstadt und Murnau-Kochel. Gegenstände auf der Straße verteilt. Bitte hier besonders vorsichtig fahren. Geblitzt wird natürlich auch bei uns im Alpenwelle-Land. In Irschenberg steht einer auf der Miesbacher Straße. In Miesbach selbst wird geblitzt, hier auf der Bayerisch-Zeller Straße. Genauso in Sauerlach, Münchner Straße, Dürnha bei Ain gegenüber vom Wirtshaus. In Grünwald wird geblitzt, Kaiser-Ludwig-Straße, 30er-Zone. In Dietramszell, hier blitzen sie am Kloster, genauso in Bad Tölz am Lettenholz. In Fleck bei Lengries am Pumpenheisel. In Schlegeldorf wird geblitzt, am Feuerwehrhaus. Genauso in Straßlach auf der Grünwalder Straße. In Wolfratshausen, Königsdorfer Straße, gegenüber von der Kinderklinik. In Bad Heilbrunn wird geblitzt, nach dem Supermarkt in Richtung Bichl. In Garmisch, St. Martinstraße und in Berg am Starnberger See haben sie einen aufgestellt, und zwar auf der Seeshaupter Straße. Staus, Blitzer, gerne melden, 08041 799 und 4x4.
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0: Mit mir Thomas Wiegele. Gleich schauen wir zusammen mal ein bisschen nach Wolfratshausen. Davor tauchen wir noch ein in die Musikwelt zu Ray Gavi. Bei ihr ist jeder Tag Silvester, vor allem wenn sie den hier performt. Habt einen schönen Start in den Arbeitstag. Dienstag geht ja immer ein bisschen leichter. Vor allem mit Justin Bieber, der kommt jetzt.
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0: Ganz ruhig, ganz entspannt. Love yourself. 8:35 Uhr. Guten Morgen.

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2: Musikkabarett in Wolfratshausen, ja, ist wieder soweit. Am kommenden Freitag, der 9. Oktober, da kommen Stefan Kröll und die Kapelle So und So mit ihrem wahnsinnig lustigen Programm Helden und Legenden in die Loisachhalle. Die folgen da den Spuren von ganz berühmten und berichtigten bayerischen Volkshelden. Das heißt, vom Räuber Kneißl über den bayerischen Hirsel bis zu den Hellsehern um Alois Irlmeier. Virtuose Musik trifft dann auf richtig lustige Texte über Revoluzer, über Freiheitskämpfer und natürlich auch über Gauner aus dunkler Zeit. Kommt vorbei, um 19.30 Uhr geht's los. Wolfratshausen in der Loisachhalle. Stefan Kröll und die Kapelle So und So. Helden und Legenden. Lohnt sich.
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0: Schöner Klassiker, Donna Summer, She Works Hard for the Money. 8.50 Uhr, 10 vor 9.
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4: Ich bin Dominik Schweiger. Guten Morgen. Immer mehr junge Männer haben keine Lust auf Dienst in der Bundeswehr. Die Zahl der Anträge auf Kriegsdienstverweigerung ist deutlich gestiegen, obwohl die Wehrpflicht weiter ausgesetzt ist. Mehr als 12.000 solcher Anträge sind beim zuständigen Bundesamt in den ersten 8 Monaten eingegangen. Zum Vergleich, letztes Jahr waren es insgesamt nicht einmal 4.000. Es gibt zwar keine Wehrpflicht, junge Männer müssen aber einen Fragebogen ausfüllen, wenn sie 18 werden. Die Preise von Elektroautos und Verbrennern nähern sich weiter an. Im Durchschnitt kosten die beliebtesten E-Modelle noch gut 2.100 Euro mehr als vergleichbare Benziner oder Diesel. Zu Beginn der Elektromobilität betrug der Unterschied teilweise noch 15.000 Euro. Günstigere Modelle, die staatliche Kaufprämie und hohe Spritpreise sorgen inzwischen für eine deutlich stärkere Nachfrage. Baustellen, Verspätungen, Ausfälle. Für viele, die Deutsche Bahn regelmäßig nutzen, ist das leider Alltag. Am häufigsten ist das marode Schienennetz schuld. Ein neuer sogenannter Infraplan soll transparenter machen, wie die Infrastruktur Schritt für Schritt besser werden soll. Mehr von Fiona Reinhardt.
5: Der Infraplan soll zeigen, welche Maßnahmen in den kommenden 5 Jahren auf der Schiene geplant sind. Bis 2030 stehen hier zum Beispiel die Sanierung, Digitalisierung und Elektrifizierung von Strecken im Fokus. Es geht aber auch um Umbaumaßnahmen an Bahnhöfen, Lärmschutz und den Aus- und Neubau von Bahnstrecken. Einige Punkte sind aber auch noch offen. Zum Beispiel müssen noch Fragen zu einer verlässlicheren Finanzierung geklärt werden.
4: Die Stadt München hat mit Wiesenlizenzen für Influencer mehr als 100.000 Euro eingenommen. Rund 450 Genehmigungen wurden für kommerzielle Posts und Werbeaktionen erteilt. Wer ohne Lizenz mit Oktoberfestinhalten Geld verdient und nachträglich entdeckt wird, muss mehr bezahlen. Die Einnahmen sollen in den Schutz der Marke Oktoberfest fließen.
6: Das Alpenwelle-Wetter hier bei uns, teilweise heute viel Sonnenschein im Alpenwelle-Land. Schöner blauer Himmel ist am Start. Temperaturen heute 18 bis maximal 22 Grad. Bis zum Nachmittag entstehen aber noch so ein paar Quellwolken und da kann sein, dass es vor allem westlich der Isar ein bisschen regnet und teilweise auch ganz leicht gewittert. Ansonsten bisschen Nebel unterwegs heute Morgen noch und ganz viel Sonnenschein. Die weiteren Aussichten: Morgen haben wir auch leichten Föhn. Der bringt warme Luft ins Alpenwelle-Land, wird noch ein Stückchen wärmer als heute, fast bis zu 25 Grad mit ganz viel Sonnenschein und wenigen hohen Wolken. Am Donnerstag, da schäbert's dann gewaltig, da haben wir einen Temperatursturz, rund 10 Grad soll es werden und auch ganz viel regnen, also von 5 Seenland her soll eine Regenfront auf uns zukommen mit ganz viel Wind. Freitag bis Sonntag haben wir so einen Mix aus Wolken, Sonne, bisschen Regen, wird abwechselnd kälter und dann mal wieder wärmer.
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6: Der Alpenwelle Verkehrsservice um kurz nach 9 Uhr kommt aktuell gut durch. Geblitzt wird trotzdem. Wir haben einen ganz frischen Blitzer und zwar mal wieder vom Oliver gemeldet. In Otterfing steht er Richtung Kreuzstraße im Waldstück. Vorsicht, nur 60 erlaubt. Oliver, danke dir sehr fürs Melden. In Irschenberg, Miesbacher Straße wird geblitzt. Auf der Bayerisch-Zeller Straße direkt in Miesbach steht einer. In Kreuth, auch frisch gemeldet worden vom Martin und zwar im Ortsteil Weissach. Martin, danke dir. Sauerlach, Münchner Straße. In Dürnha bei Aing wird geblitzt, gegenüber vom Wirtshaus. In Grünwald auf der Kaiser-Ludwig-Straße, 30er-Zone. In Dietramszell blitzen, am Kloster, in Bad Tölz, am Lettenholz, in Fleckbeilengries am Pumpenheisel, genauso in Schlegeldorf am Feuerwehrhaus. In Straßlach steht der Blitzer auf der Grünwalder Straße. In Wolfratshausen, hier Königsdorfer Straße, gegenüber von der Kinderklinik. In Gelting steht noch einer auf der Wolfratshauser Straße. In Bad Heilbrunn blitzens, nach dem Supermarkt in Richtung Bichl. In Garmisch, St. Martin-Straße und in Berg am Starnberger See wird auch geblitzt. Habt ihr noch was? Staus, Blitzer, andere Meldungen. 08041 799 und 4x die 4. Gute Fahrt.
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6: Und mit euch, habt einen guten Start in den Tag. Die Müdigkeit, die ist vielleicht noch ein bisschen da, aber die hauen wir raus mit einfach mehr Musik. Ace of Base, Always Have, Always Will. Davor alle Farben, Bad Ideas, und wir gehen rein mit Kamrat, aktuellster Nummer, die uns so viel Spaß macht. Hug Yourself, 9:05.

0: Die Arbeit läuft, die Mails werden gecheckt und wir sind drin im Tag. Viertel nach neun, Ace of Base, hier die Alpenwelle Morning Show.
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0: Bayerische Helden, Gauner und Wahrsager und dazu jede Menge Musik. Am Freitag, den 9. Oktober, also kommenden Freitag, wird's in der Loisach-Halle in Wolfratshausen spannend und ziemlich bayerisch. Ja, Stefan Kröll und die Kapelle So und So, die sind nämlich mit ihrem Programm Helden und Legenden zu Gast. Im Mittelpunkt stehen da berühmte und berüchtigte Figuren aus der bayerischen Geschichte. Zum Beispiel Räuber Kneißl, der bayerische Hirsel oder der Hellseher Arlo. Alois Irlmeier. Und dazu gibt es auch noch virtuose Musik. Wir haben ganz witzige Geschichten mit dabei über Revoluzzer, über Freiheitskämpfer und natürlich Gauner aus längst vergangener Zeit. Los geht's um 7:30 am kommenden Freitag, 9. Oktober in der Loisach-Halle in Wolfratshausen. Stefan Kröll und die Kapelle So und So zu Gast mit dem Programm Helden und Legenden.
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9.25 Uhr. Ich meine, euch geht's vielleicht auch so. 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Er kommt morgen live zu uns ins Studio und wir wollen von ihm wissen, was ist

0: Black, Everything's Coming Up Roses, jetzt genau um 9.30 Uhr, halb 10.
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2: Mit Herbert Wieting. Das Krankenhaus Penzberg soll ab Januar 2027 mit einem neuen Versorgungskonzept weitergeführt werden. Die Starnberger Kliniken haben dafür einen Antrag beim Freistaat gestellt. Geplant sind weiterhin stationäre Behandlungen in der inneren Medizin und eine Ambulanz von 8 bis 20 Uhr. Wegfallen sollen dagegen die 24-Stunden-Notaufnahme, die Intensivstation und die stationäre Chirurgie. Schwere Notfälle sollen künftig in umliegenden Kliniken versorgt werden. Über das Konzept entscheidet der Aufsichtsrat der Starnberger Kliniken diese Woche am Donnerstag. Anschließend muss noch das Bayerische Gesundheitsministerium zustimmen. Die Landwirtschaft steht vor großen Veränderungen und einem Generationswechsel. Bundeslandwirtschaftsminister Alois Rainer hat sich deshalb mit Vertretern von Agrarjugendverbänden ausgetauscht. Nach Angaben des Ministeriums sind rund 40% der Betriebsleiter älter als 55 Jahre. Bei fast zwei Dritteln ist die Hofnachfolge noch ungeklärt. Rainer will deshalb eine Strategie entwickeln, die jungen Menschen die Übernahme landwirtschaftlicher Betriebe erleichtern soll. Und bei einer nächtlichen Kontrolle auf der B23 in Garmisch-Partenkirchen ist die Grenzpolizei gleich auf zwei Fahndungstreffer gestoßen. Kontrolliert wurde ein 55-jähriger Rumäne, der allein mit seinem BMW unterwegs war. Bei der Überprüfung stellten die Beamten fest, dass nach dem Mann in zwei unterschiedlichen Fällen gesucht wurde. Einmal als Zeuge und einmal im Zusammenhang mit einem Strafverfahren.
0: Das Alpenwelle-Wetter, wir starten schön rein in diesen Dienstag. Viel Sonne am Start, abseits vom Nebel natürlich die Sonnenstrahlen, die durchgehen. Meistens sind die aber nur am Vormittag da, gegen Nachmittag. Da entstehen so ein paar Wolken bei uns im Alpenwelle-Land. Und dann kann es auch mal sein, dass es regnet, vor allem westlich der Isar. Aber bis dahin, wie gesagt, viel Sonnenschein. Temperaturen heute 18 bis maximal 22 Grad. Bei euch in Münsing aktuell 10 Grad, 11 Grad in Sachsenkamm und auch 11 Grad messen wir bei euch in Weyern. Die weiteren Aussichten morgen. Hoch Dieter unterwegs und wir bekommen leichten Föhn, ganz viel Sonnenschein und wenig hohe Wolken. Heißt, es wird noch ein bisschen wärmer, knapp 25 Grad. Am Donnerstag dann aber der Tiefpunkt der Woche. Wir haben eine Regenfront, die auf uns zukommt. Vom Fünfseenland her bringt Gewitter mit, teilweise auch starken Wind und kaltes Wetter. Ja, die Temperaturen, die stürzen ab auf rund 10 Grad. Vom Freitag bis in den Sonntag rein haben wir einen Mix aus Wolken, Sonne und Regen. Mal ist es kühler, mal dann auch mal wieder milder.
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0: Der Alpenwelle-Verkehrsservice um kurz nach halb 10. Wir aktualisieren nochmal unsere Verkehrskarte im Alpenwelle-Land und wir sehen nur den Stau auf der A8 Salzburg in Richtung München. Zwischen Fraßdorf und dem Inntal-Dreieck durch die Baustelle quetscht ihr euch hier durch. 20 Minuten aktuell, die es immer noch länger dauert. Blitzer haben wir auch in Irschenberg auf der Miesbacher Straße. In Miesbach selbst steht der Blitzer auf der Bayerisch-Zeller Straße, genauso in Kreuth im Ortsteil Weissach. In Sauerlach, Münchner Straße, in Dürnhaar bei Eying wird geblitzt, gegenüber vom Wirtshaus. In Grünwald, Kaiser-Ludwig-Straße, 30er-Zone. In Dietramszell wird geblitzt am Kloster, genauso in Bad Tölz am Lettenholz. In Fleckbeilengries am Pumpenheisel. In Schlegeldorf am Feuerwehrhaus steht einer. In Straßlach, Grünwalder Straße, Wolfratshausen, Königsdorfer Straße gegenüber von der Kinderklinik. In Gelting wird geblitzt auf der Wolfratshauser Straße. Hat die Raffaela gesehen? Raffaela, danke dir sehr fürs Melden. In Bad Heilbrunn nach dem Supermarkt blitzen sie in Richtung Bichl. In Garmisch auf der St. Martin-Straße und in Berg am Starnberger See wird geblitzt auf der Seeshaupter Straße. Habt ihr noch was für uns? Staus, Blitzer, andere Meldungen 08041 799 und 4x die 4. Anrufen, WhatsApp schreiben, beides geht. Gute Fahrt.
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0: Mit mir Thomas Wiegele und Bibi Rexha. Gute Laune gibt's natürlich noch für den Start in die Arbeit mit Olli Mörs. Und den perfekten Start für die Kaffeepause, Brezen und Kaffee, gibt's mit Lene Marlin.

0: Bibi Rexha, New Religion, 9.45 Uhr hier die Alpenwelle Morning Show.
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0: Wenn ich Morten Harket sage, klingelt's doch bei euch. Morten Harket. Wer könnte das sein? Ich verrat's euch. Morten Harket, natürlich der Sänger damals von Aha und ganz, ganz viele verbinden ihn natürlich mit diesem Song Take On Me. Und jetzt hat er einen ganz, ganz neuen rausgebracht und für viele dürfte das tatsächlich neu sein. Hold Me heißt der neue Song und spannend ist, wer neben Morten nämlich singt. Es ist seine Tochter, Tomine Harket. Sie selbst ist Musikerin, 33 Jahre alt und hat auch am Song mitgeschrieben. Das heißt, Vater-Tochter-Duo gemeinsam im Studio und gleichzeitig der erste Vorgeschmack natürlich auf das neue Soloalbum von Morten Harket, Human Grace. Und gleichzeitig natürlich auch unser Alpenwelle-Hithammer, Morten Harket und Tomine Harket, Hold Me. Ganz ruhig, ganz entspannt, halt mich fest, Papa. Eure Alpenwelle-Hithammer.

0: Wir stellen uns alles bloß vor. Just an illusion. Imagination, 9.51 Uhr hier die Alpenwelle Morning Show. Gleich mit dem letzten Song der Stunde. Den gibt's nur hier bei uns. Wanda, 1, 2, 3 und 4. Und danach bringt euch der Alex durch die Arbeit im Alpenwelle-Treffpunkt. Kurz vor 10. Servus.
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0: Der letzte Song der Stunde. A gescheiter Alpensound, gleich hier auf der Alpenwelle.
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4: Ich bin Dominik Schweiger. Seit knapp einer Woche gilt der neue Tankrabatt. Der soll Autofahrerinnen und Autofahrer eigentlich ja von den hohen Spritpreisen entlasten. Jetzt kommt bei vielen aber die Ernüchterung. Der Rabatt verpufft nämlich und macht Tanken nicht günstiger. Im Gegenteil, Diana Kramer berichtet.
5: Es ging zuerst gut los. Zum Start am 1. Oktober sanken die Preise an vielen Tankstellen schon nach Mitternacht. Einige Tage später ist davon aber kaum noch etwas übrig. Die Entlastung durch die Energiesteuersenkung schmilzt wieder zusammen, heißt es vom ADAC. Der Liter Super E10 unter 2 Euro, die absolute Ausnahme. Eine offensichtliche Begründung dafür hat der ADAC aber nicht, da sich Ölpreis und Euro-Dollar-Wechselkurs nur wenig verändert haben.
4: In Sachsen-Anhalt könnte heute zum ersten Mal ein AfD-Politiker zum Präsidenten eines Landtags gewählt werden. Die AfD stellt seit der Wahl im September die stärkste Fraktion und schickt Tobias Rausch ins Rennen. Das BSW hat seine Unterstützung zugesagt und begründet das damit, dass die stärkste Fraktion den Landtagspräsidenten stellen sollte. Die Linke kritisiert die geplante Wahl scharf. Die Bundesregierung plant eine neue Plastiksteuer. Ab dem kommenden Sommer sollen für jede Tonne Kunststoff in Verpackungen 550 Euro fällig werden. Das geht aus einem Gesetzentwurf von Union und SPD hervor, über den mehrere Medien berichten. Für Unternehmen soll das ein Anreiz sein, weniger Plastik zu verwenden. In Barcelona haben wieder tausende Menschen gegen die Wohnungsnot protestiert. Die Behörden sprachen von 20.000 Teilnehmern, die Veranstalter von 120.000. Die Demonstration verlief weitgehend friedlich. Spaniens Ministerpräsident Sanchez hatte zuvor Neuwahlen für den 29. November angekündigt, nachdem zwei Vorhaben gegen die Wohnungsnot im Parlament gescheitert waren.
6: Das Alpenwelle-Wetter. Falls es bei euch noch ein bisschen neblig sein sollte, das löst sich bald auf und dann scheint die Sonne. Und das bleibt heute auch so. Bis zum Nachmittag entstehen ein paar Quellwolken. Aus denen entwickeln sich vor allem westlich der Isar auch noch einzelne Schauer und Gewitter. Die Temperaturen steigen auf 18 bis 22 Grad. Morgen dann leichter Föhn mit viel Sonnenschein. Es wird noch etwas wärmer als heute. Und am Donnerstag überquert uns im Lauf des Tages eine Regenfront mit Gewittern und starkem Wind. Dazu gibt es einen Temperatursturz auf etwa 10 Grad.
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6: Das ist der Alpenwelle Verkehrsservice um kurz nach 10. Zwei Meldungen haben wir von der A8. Einmal Salzburg Richtung München. 2,5 Kilometer Stau zwischen Immoos und Wilpating. Dauert etwa 5 Minuten länger. Und Gegenrichtung München Richtung Salzburg. 6 Kilometer Stau und stockender Verkehr zwischen dem Dreieck Inntal und Aachen-Mühle. Zeitverlust hier, sagen wir mal, etwa 10 Minuten. Ansonsten haben wir bloß noch ein paar Blitzer für euch. Ihr habt einen entdeckt in Irschenberg, in der Miesbacher Straße, in Miesbach, in der Bayerisch-Zeller Straße, in Kreuth, Ortsteil Weissach steht er, in Sauerlach, in der Münchner Straße, dann in Dürnhaar bei Aying, gegenüber vom Wirtshaus steht er, in Grünwald, in der Kaiser-Ludwig-Straße, in der 30er-Zone, in Dietramszell, da wurde er am Kloster aufgestellt, in Bad Tölz am Lettenholz, dann Fleck bei Lenggries am Pumpenheisel, in Schlegeldorf steht er am Feuerwehrhaus, in Straßlach in der Grünwalder Straße, in Wolfratshausen auf der Königsdorfer Straße gegenüber der Kinderklinik. Dann in Gelting, da gibt's ihn auf der Wolfratshauser Straße. Bad Heilbrunn, da steht er nach dem Supermarkt, wenn ihr in Richtung Bichler unterwegs seid. Garmisch-Partenkirchen, da steht er in der St. Martinstraße und in Berg in der Seeshaupter Straße. Das war eine ganze Menge. Wenn ihr sagt, das stimmt gar nicht so genau, die sind teils schon wieder weg oder umgezogen oder es gibt neue, dann sagt gerne kurz Bescheid unter 08041 799 und 4x4. Dankeschön, wir sagen es dann weiter. Gute Fahrt.
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6: Mit dem Alex. Servus, heute am Welt-DAX-Tag. Ja, so ein DAX, der will auch gewürdigt werden. Deswegen begehen wir heute den Tag des DAXes. In den 70ern, da wurden viele Dachse getötet. Mittlerweile ist die Population wieder gestiegen. Und 2010 war dann der vorläufige Höhepunkt auf der Karriere des Dachses erreicht. Da wurde er nämlich zum Wildtier des Jahres in Deutschland und Österreich gewählt. Ja, und ob euch heute auch irgendwelche Highlights erwarten, das erfahrt ihr gleich beim Alpenwelle Sternenhimmel. Vorher noch Musik. Hier ist Sophie B. Hawkins, As I Lay Me Down.

0: Viertel nach zehn, Dienstagvormittag, die Sonne scheint am blauen Himmel, aber wir können sie noch hören, die Sterne, hier beim Alpenwelle Sternenhimmel.
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2: Sie können nicht Nein sagen. Das ist oft ein schöner Zug, aber nicht immer billig.
1: Stier.
2: Machen Sie eine Pause. Sie haben so Gelegenheit, eine Sache neu zu überdenken.
3: Zwilling.
2: Sie sollten sich überreden lassen, eine Veranstaltung zu besuchen. Sie werden neue Wege erkennen.
1: Krebs.
2: Wenn Sie etwas versprechen, dann sollten Sie es auch halten. Keine Überraschungen heute.
3: Löwe.
2: Noch bedrängt man Sie. Bald wird man einsehen, dass Sie nicht umzustimmen sind.
1: Jungfrau.
2: Sie treffen Ihre Vorbereitungen oft zu gründlich. Spontane Glückschancen verpuffen daher ungenutzt.
3: Waage.
2: Gewisse Schwierigkeiten im privaten Bereich machen Ihnen zu schaffen. Ergründen Sie die Ursache.
1: Skorpion.
2: Man wendet sich mit der Bitte um Mitarbeit an Sie. Obwohl Sie wenig Lust haben, können Sie in diesem Fall kaum Nein sagen.
3: Schütze.
2: Sie sollten sich jetzt einen Vorsprung sichern. Sie werden ihn brauchen.
1: Steinbock.
2: Ihnen wird ein kleines Opfer zugemutet. Sie sehen ein, dass es notwendig ist. Sie erfahren große Dankbarkeit.
3: Wassermann.
2: Sie sollten nicht versuchen, über die Stränge zu schlagen. So fest ist Ihre Position auch nicht.
1: Fische.
2: Manchmal wird Ihnen die Unruhe in Ihrer Umgebung zu viel. Versuchen Sie, sich etwas zu isolieren.
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0: Gande. Mit Jubel hier um 10.30 Uhr. Zeit für die Nachrichten.
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0: Mit Herbert Wieting. Das Krankenhaus Penzberg soll ab Januar 2027 mit einem neuen Versorgungskonzept weitergeführt werden. Die Starnberger Kliniken haben dafür einen Antrag beim Freistaat gestellt. Geplant sind weiterhin stationäre Behandlungen in der inneren Medizin und eine Ambulanz von 8 bis 20 Uhr. Wegfallen sollen dagegen die 24-Stunden-Notaufnahme, die Intensivstation und die stationäre Chirurgie. Schwere Notfälle sollen künftig in umliegenden Krankenhäusern versorgt werden. Über das Konzept entscheidet der Aufsichtsrat der Starnberger Kliniken diese Woche am Donnerstag. Anschließend muss noch das Bayerische Gesundheitsministerium zustimmen. In Hausham sind 5 hochwertige Fahrräder aus einer Tiefgarage gestohlen worden. Die Räder waren in einem abgeschlossenen Fahrradraum an der Tegernseer Straße abgestellt und ebenfalls versperrt. Der Diebstahl ereignete sich zwischen Samstagabend und Sonntagmittag. Laut Polizei entstand ein Schaden von rund 20.000 Euro. Und die Polizei informiert am 12. Oktober über den Schutz vor Wohnungseinbrüchen. Junge Beamte sind dann auch in der Region unterwegs, klingeln an Haustüren und geben Tipps zum Einbrecherschutz. Die Zahl der Wohnungseinbrüche ist zuletzt um 7,1% gesunken. Die Polizei mahnt dennoch zur Wachsamkeit. Wichtig, Fenster und Türen auch bei kurzer Abwesenheit schließen und Haustüren abschließen. Bei längerer Abwesenheit sollte außerdem ein bewohnter Eindruck entstehen.
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2: Und wir schauen aufs Alpenwelle-Wetter. Viel Sonne begleitet uns heute durch den Dienstag. Am Nachmittag kommen aus den Bergen ein paar Wolken und zum Abend sind zwischen Oberer Isar und Walchensee einzelne Schauer oder Gewitter möglich. 18 bis 22 Grad heute in der Spitze. Die Nacht wird locker bewölkt oder klar, örtlich mit Nebel 8 bis 4 Grad. Die weiteren Aussichten: morgen Föhn, viel Sonnenschein, noch etwas wärmer. Donnerstag dann der Wettersturz mit Regen, Gewitter und starkem Wind. Etwa 10 Grad weniger haben wir dann am Donnerstag. Und am Freitag bis zum Sonntag, da wird es dann eher wechselhaft mit Sonne, Wolken und Regen.
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2: Der Alpenwelle Verkehrsservice um kurz nach 11:30. A8 München Richtung Salzburg erstmal 7 Kilometer Stau und stockender Verkehr zwischen dem Dreieck Inntal und Aachen-Mühle. Dauert etwa 15 Minuten länger hier. Dann Gegenrichtung A8 Salzburg Richtung München 2,5 Kilometer Stau zwischen Immoos und Wilpating. Bis zu 5 Minuten werdet ihr hier wahrscheinlich länger brauchen. Das war's schon mit Staus. Weiter geht's mit den Blitzern, das sind eine ganze Menge. Irschenberg geht's los, die Miesbacher Straße. Miesbach, die Bayerisch-Zeller Straße. Kreuth, Ortsteil Weissach. Sauerlach, die Münchner Straße. Dürnhaar bei Aying gegenüber vom Wirt. In Grünwald steht er in der Kaiser-Ludwig-Straße in der 30er-Zone. In Dietramszell haben sie ihn am Kloster aufgebaut. In Bad Tölz am Lettenholz. Fleck bei Lengries am Pumpenheisel. Straßlach, die Grünwalder Straße. Wolfratshausen, die Königsdorfer Straße gegenüber von der Kinderklinik. In Gelting, Vorsicht auf der Wolfratshauser Straße, Bad Heilbrunn, Fahrt Richtung Bichel nach dem Supermarkt, Garmisch-Partenkirchen, die St. Martin-Straße und Berg am Starnberger See, die Seeshaupter Straße. Wenn ihr noch irgendwas für uns habt, dann schickt uns eine Nachricht oder ruft an bei der 08041 799 und 4x4. Herzlichen Dank und kommt gut durch.
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2: Mit dem Alex. Servus, grüßt euch. Meine Kollegin Lisa, die würde sich gerne mal Hühner anschaffen. Haben wir neulich drüber gesprochen. Und sie hat mir verraten, wie sie zwei davon nennen würde. Und zwar Hannah Montana und Lady Gack Gack. Finden wir gut und deswegen gibt's jetzt für euch die Original Lady Gack Gack mit The Dead Dance. Schönen Dienstag euch.

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1: Selena Gomez, Single Soon. Bald wieder Single, hat sie uns gerade gesagt. Wir haben es 11:15 hier beim Alpenmelle-Treffpunkt. Ja, Schule vorbei, jetzt wird's ernst. Für viele junge Menschen hat vor ein paar Wochen der erste richtige Job begonnen. Und plötzlich gibt's ganz neue Regeln. Es läuft noch nicht so ganz rund bei der Ausbildung. Die IHK Schwaben hatte deswegen eine coole Idee, einen Azubi-Knigge. Christian Fischer leitet die Abteilung Ausbildung und weiß, wie ein guter Berufsstart gelingt.
2: Offenheit, mit Interesse, mit positiver Emotion dabei ist, dann glaube ich, ist schon ganz viel gewonnen. Und niemand erwartet von einem Azubi am ersten Tag, dass er schon alles kann. Einfach, wie gesagt, Interesse wäre wichtig und dann einfach Fragen zu stellen. Einfach natürlich auch darauf zu achten, dass man pünktlich ist, dass man zuverlässig ist, was man die Aufgaben, die man bekommt, dass man die dann auch durchführt. Ich glaube, dann ist schon ganz viel gewonnen.
1: Ja, sind ein paar gute allgemeine Tipps, würde ich sagen. Ein guter Eindruck ist ja nicht unerheblich. Wie trete ich also auf gegenüber meinen neuen Kollegen und Kolleginnen?
2: Im Umgang mit Kolleginnen und Kollegen ist einfach wichtig, dass es respektvoll ist, dass man auch ein Stück weit seine Rolle einnimmt, dann eben der wertschätzende Umgang miteinander und untereinander. Dazu gehört zum Beispiel dann auch natürlich freundlich zu grüßen, aufmerksam zuzuhören, wenn einem was erklärt wird, sich an Absprachen zu halten. Und wenn man was nicht verstanden hat, dass man dann einfach nochmal nachfragt.
1: Genau, keine Angst haben vom Nachfragen. Besonders nervös dürften viele Neu-Azubis sein, wenn es zum ersten Mal zum Kunden geht, quasi als Aushängeschild vom Betrieb.
2: Deshalb ist natürlich sehr wichtig, dass man freundlich ist, dass man aufmerksam ist, höflich, dass der Kunde sich auch angenommen fühlt. Und da gilt es einfach auch für die Azubis, es muss nicht jede Frage sofort beantwortet sein. Man kann eine Antwort vielleicht auch im Nachgang nochmal zukommen lassen. Aber Interesse und eben sich drum kümmern wäre eben ein ganz wichtiger Teil.
1: So gelingt die spannende Reise in eine neue berufliche Zukunft. Also wir wünschen heute besonders allen Azubis einen tollen Arbeitstag. Michael Bublé stimmt mit ein mit seinem Beautiful Day.

0: Michael Dublé, it's a beautiful day. Ist es wirklich? Sehr schöner, sonniger Dienstagvormittag gerade. Wir haben es 10 vor 11, gleich für euch Shakira und Burna Boy mit Die Die und dann der letzte Song der Stund, dieser hier. Franz und Fuchs, gleich geht's weiter. Servus.
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4: Ich bin Helen Martin. Der frühere Chef des Bundesnachrichtendienstes, August Hanning, ist wegen Spionageverdachts festgenommen worden. Die Vorwürfe: Ausspähen von Landesgeheimnissen, Landesverrat und Spionage für eine fremde Macht. Hanning soll von einem früheren BND-Mitarbeiter geheime Infos gegen Geld gekauft und für seine Beratertätigkeit weiterverkauft haben. Hanning war von 1998 bis 2005 BND-Chef. Einen Monat nach der Landtagswahl gehen heute wieder viele Blicke nach Sachsen-Anhalt. Es ist die erste Sitzung des neu gewählten Parlaments. Auf dem Programm steht auch die Wahl des Landtagspräsidenten. Weil die AfD stärkste Kraft ist, hat sie das Vorschlagsrecht. Begleitet wird die Sitzung von Protesten. Simon Krämer berichtet aus Magdeburg.
5: Der Landtag mitten in der Innenstadt von Magdeburg ist mit Polizeigittern weiträumig abgesperrt und Dutzende Polizeiautos stehen davor und in den angrenzenden Straßen. Denn auf der ersten Landtagssitzung nach der Wahl in Sachsen-Anhalt liegt ein ganz besonderer Fokus. Denn zum ersten Mal könnte in Deutschland ein Landtagspräsident der AfD gewählt werden. Als Chef der Landtagsverwaltung hat er viele Befugnisse und gilt als ranghöchster Politiker des Landes.
4: Elektroautos und Verbrenner nähern sich preislich weiter an. Beliebte E-Modelle kosten im Schnitt noch gut 2.100 Euro mehr. Früher waren es teilweise 15.000 Euro. Günstigere Modelle, die Kaufprämie und hohe Spritpreise treiben die Nachfrage. Die Zahl der Kriegsdienstverweigerer steigt stark. Bis Ende August gingen bereits mehr als 12.000 Anträge ein, dreimal so viele wie im gesamten Vorjahr. Als Gründe gelten die angespannte Sicherheitslage und das neue Wehrdienstgesetz. Mit dem müssen Männer, die 18 werden, einen Fragebogen ausfüllen. Eine Wehrpflicht gibt es nicht. Die Stadt München hat mit Wiesenlizenzen für Influencer mehr als 100.000 Euro eingenommen. Rund 450 Genehmigungen wurden für kommerzielle Posts und Werbeaktionen erteilt. Die Einnahmen sollen in den Schutz der Marke Oktoberfest fließen.
6: Schauen wir doch mal aufs Alpenwelle-Wetter. Das zeigt sich heute von der schönsten Seite. Viel Sonne heute am Nachmittag, ziehen allerdings dann aus den Bergen mehr Wolken auf und am Abend sind einzelne Schauer oder Gewitter möglich, vor allen Dingen zwischen der oberen Isar und dem Walchensee. Vorher noch 18 bis 22 Grad in der Spitze. Die Nacht wird locker bewölkt oder klar, örtlich mit Nebel, 8 bis 4 Grad. Heute Nacht. Die weiteren Aussichten: morgen sonnig und mit Föhn noch etwas wärmer. Donnerstag kommt die Regenfront mit Gewittern und ziemlich viel Wind. Temperaturen dann stürzen um rund 10 Grad ab und danach geht's wechselhaft weiter.
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6: Der Alpenwelle-Verkehrsservice. Um kurz nach 11 A8 haben wir zwei Meldungen. Einmal Salzburg Richtung München. Ein knapper Kilometer Stau zwischen Irschenberg und Seehammer See Ost. Dauert ein paar Minütchen länger. Und dann die Gegenrichtung München Richtung Salzburg. 7 Kilometer Stau und stockender Verkehr zwischen dem Dreieck Inntal und Aachenmühle. Hier müsste mit einer Viertelstunde mehr rechnen. Wir schauen noch auf die B318 Holzkirchen Richtung Tegernsee. Hier steht ungefähr 1 Kilometer an der Ampel an der Kreuzstraße und dann nochmal ein paar Minuten vor Gmund am Tegernsee. Mit den Blitzern geht's weiter. In Miesbachstädter, in der Bayerisch-Zeller Straße, in Irschenberg, in der Miesbacher Straße, in Sauerlach, die Münchner Straße, dann Dürnhaar bei Aying gegenüber vom Wirtshaus, Grünwald, die Kaiser-Ludwig-Straße, da ist 30, dann in Nitramszell, da haben sie ihn am Kloster aufgebaut, in Bad Tölz am Lettenholz, in Fleck bei Lengries, der ist gerade weg. In dieser Sekunde kommt die Meldung rein vom Luis. Dankeschön. Also der Blitzer in Fleck, der ist weg. Straßlach, die Grünwalder Straße. Wolfratshausen, die Königsdorfer Straße. Straße gegenüber von der Kinderklinik. Gelting, da haben wir einen Blitzer auf der Wolfratshauser Straße. Dann Bad Heilbrunn, Fahrt Richtung Bichel nach dem Supermarkt. In Seeshaupt der Ortsausgang Richtung Weilheim. Dann Berg, die Seeshaupter Straße. Und zu guter Letzt Garmisch-Partenkirchen, die St. Martinstraße. Sind die Teils schon wieder abgebaut worden oder umgezogen oder gibt's neue? Dann sagt's uns 08041 799 4x4. Danke schön und kommt gut durch.
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6: Mit dem Alex. Ja, genießt die Sonne. Wir haben es 11.05 Uhr. Bald ist die Mittagspause. Hier geht's weiter mit Musik. Und gleich erfahren wir, wer wann diese super praktischen Dinger vorne am Auto erfunden haben, die uns einfach so die Scheibe putzen, ohne dass wir uns aus dem Fenster lehnen müssen mit dem Putzlappen. Gleich geht's weiter. 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

0: Licht aus, Turn the Lights Off war das von Kato und John. Wir haben es genau 11:15. Der Alpenwelle-Treffpunkt. Ich bräuchte mal wieder neue Gummis für meine Scheibenwischer. Die schmieren nämlich ganz schön. Und vor allem im Winter, da merken wir, wie praktisch diese Dinge doch wirklich sind. Aber wer hatte eigentlich diese geniale Idee und wie lange gibt's das schon?
1: Wenn es Klick macht. Kluge Köpfe, geniale Erfindungen.
2: Der Scheibenwischer. Mitten im Winter 1902 sitzt die Amerikanerin Mary Anderson in einer Straßenbahn. Draußen schneit es wie verrückt. Die Scheiben sind voller Schnee und Eis. Immer wieder muss der Fahrer anhalten, das Fenster öffnen und die Scheibe freiwischen. Die Straßenbahn kommt deshalb kaum voran. Mary Anderson beobachtet das Ganze eine Weile und dann macht es Klick.
3: Was, wenn sich die Scheibe einfach von innen aus reinigen lässt?
2: Wieder zu Hause zeichnet sie ihre Idee auf. Ein beweglicher Arm mit einem Wischblatt dran soll außen über die Scheibe gleiten. Gesteuert wird er von innen mit einem Hebel. Viele Menschen halten die Erfindung erstmal für unnötig. Aber mit immer mehr Autos auf den Straßen wird schnell klar, wie praktisch das Ganze ist. Vom Auto übers Schiff bis hin zum Flugzeug. Heute hat fast jedes Gefährt einen Scheibenwischer. Ein harter Winter, schlechte Sicht, ein cleverer Einfall und eine Erfindung, die bis heute auf der Reise den Durchblick sichert.

0: Blunt, Stay the Night. Gleich für euch die Imagine Dragons. Mit On Top of the World, vorher noch einer von Eagle Eye Cherry aus den 90ern.
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0: Das ist Gary Barlow mit Let Me Go. Den lassen wir jetzt auch gehen, denn wir haben es 11.30 Uhr, Zeit für unsere Nachrichten.
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0: Mit Herbert Wieting. Der Altwirtssaal in Reichersbeuern soll moderner und vielseitiger nutzbar werden. Für Vereine, Ehrenamt, Kulturveranstaltungen und Bürgerversammlungen. Die LIDA-Aktionsgruppe Bad Tölz-Wolfratshausen hat dafür eine Förderung von knapp 99.000 Euro befürwortet. Geplant sind unter anderem eine faltbare Trennwand, eine Akustikdecke mit Hörschleife, neue Bestuhlung und moderne Veranstaltungstechnik. Das Konzept wurde gemeinsam mit Bürgern, Vereinen, Kirche und Gemeinde im Rahmen der Dorferneuerung entwickelt. Die endgültige Förderzusage steht aber noch aus. 4 Sterne für das Landratsamt Weilheim-Schongau. In der aktuellen Sternstudie Deutschlands Unternehmen mit Zukunft ist die Behörde als zukunftsorientierte Organisation ausgezeichnet worden. Bewertet wurden unter anderem mobiles Arbeiten, Arbeitszeitorganisation, Digitalisierung und die Beteiligung der Mitarbeiter. Das Landratsamt war bereits im letzten Jahr im Handelsblatt-Ranking beste Ausbilder unter die Top 20 gelandet. Und wie funktioniert die Rente und worauf sollte man rechtzeitig achten? Mit diesen Fragen beschäftigt sich ein Infoabend am 20. Oktober im Barbara-Haus in Penzberg. Referentin Sandra Wissen von der Deutschen Rentenversicherung Bayern Süd erklärt unter anderem verschiedene Rentenarten, Wartezeiten und die Renteninformation. Ein weiterer Schwerpunkt liegt auf der Altersvorsorge von Frauen, die im Schnitt häufig mit niedrigeren Renten rechnen müssen.
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2: Das Alpenwelle-Wetter. Heute zunächst viel Sonnenschein. Am Nachmittag ziehen aus den Bergen ein paar mehr Wolken auf und abends sind zwischen Oberer Isar und Walchensee einzelne Schauer und Gewitter möglich. 18 bis 22 Grad heute die Temperaturen. Nachts wird's locker bewölkt bis klar, örtlich mit Nebel 8 bis 4 Grad dann. Tja, und die weiteren Aussichten? Morgen Sonnenschein und mit Föhn nochmal etwas wärmer als heute. Donnerstag dann kommt ein Temperatursturz um rund 10 Grad nach unten. Und eine Regenfront mit Gewittern und starkem Wind steht uns dann bevor. Danach geht's erstmal ein paar Tage wechselhaft weiter.
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2: Der Alpenwelle Verkehrsservice um kurz nach 11:30. A8 München Richtung Salzburg. 7 Kilometer Stau und stockender Verkehr zwischen dem Dreieck Inntal und Aachen-Mühle. Rechnet mal mit mindestens 15 Minuten länger, die ihr hier braucht. Mehr Geduld braucht ihr auf der Gegenrichtung A8 Salzburg Richtung München. Etwas mehr als 5 Kilometer Staugrad zwischen Rosenheim West und Wilpating. Hier dauert's bis zu 50 Minuten länger. Wir schauen noch auf die B318 Holzkirchen Richtung Tegernsee. Ihr steht jeweils knapp einen Kilometer an der Ampel vor der Kreuzstraße und vor Gmund. Ansonsten wissen wir hier von keinen Staus oder größeren Störungen. Wisst ihr mehr? Dann ruft gleich mal an. Nummer sage ich gleich. Nach den Blitzern Irschenberg die Miesbacher Straße, Miesbach die Bayerisch-Zeller Straße, Sauerlach die Münchner Straße. Weiter geht's in Dürnha bei Aying gegenüber vom Wirtshaus. Dann in Grünwald die Kaiser-Ludwig-Straße in der 30er-Zone, die Tramszell, da steht er am Kloster, Bad Tölz am Lettenholz, Straßlach die Grünwalder Straße, Wolfratshausen die Königsdorfer Straße gegenüber von der Kinderklinik, Gelting die Wolfratshauser Straße, Bad Heilbrunn nach dem Supermarkt in Fahrtrichtung Bichl, Seeshaupt der Ortsausgang Richtung Weilheim. Berg am Starnberger See, die Seeshaupter Straße und Garmisch-Partenkirchen, die St. Martinstraße. 08041 799 4x4. Gebt uns gerne kurz Bescheid, wenn ihr mehr wisst.
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2: Mit dem Alex. Servus, grüßt euch. Ja, ein Nobelpreis geht dieses Jahr nach Bayern. Gleich mehr dazu nach Musik von Kygo, Khalid und Griffin. So good. Einen aus den 80ern haben wir natürlich auch dabei, Cyndi Lauper. Tja, und für diesen Song haben sich 2 Generationen zusammengetan. Hier sind James Bay und Sheryl Crow mit You and Me Time.

0: Kaigo, Khalid und Griffin mit Save My Love. Ihr seid beim Alpenwelle-Treffpunkt. Würzburg schreibt heute Wissenschaftsgeschichte. Ja, mit diesen Worten hat Bayerns Wissenschaftsminister Blume gestern auf die Bekanntgabe des Nobelpreises für Medizin reagiert. Denn einer der Preisträger, Professor Georg Nagel, hat über Jahre an der Uni Würzburg gearbeitet, geforscht und ausgebildet. Entsprechend groß ist die Freude, auch bei Universitätspräsident Paul Pauli.
1: Wir sind natürlich sehr, sehr stolz, dass einer unserer Forscher mit diesem höchsten Wissenschaftspreis ausgezeichnet worden ist, mit zwei weiteren Kollegen. Für ihre Arbeit, die im Schluss eben zu dieser sogenannten Optogenetik geführt hat, die ja wirklich die Neurowissenschaften neue Möglichkeiten an die Hand gegeben hat, die wirklich das Gebiet auch revolutioniert hat.
0: Für ihn ein Beweis dafür, dass die Uni Würzburg vieles richtig macht.
1: Wir haben leider den Titel der Exzellenzuniversität nicht bekommen, aber auch das hat uns nicht in unserer Überzeugung geschwächt, dass an unserer Universität exzellente Forschung gemacht wird. Und dieser Nobelpreis ist genau ein Zeichen dafür, dass dies der Fall ist. Das ist damit der 15. Nobelpreisträger, der an unserer Universität da gearbeitet hat und immer noch arbeitet. Und da sind wir sehr stolz drauf. Und das hebt natürlich unser Renommee.
0: Ja, und so ein Erfolg, der macht natürlich attraktiv.
1: Es wird bedeuten, dass dieses Renommee auch dazu führt, dass mehr Studierende und auch vor allem auch mehr Forscher unsere Universität wahrnehmen und sich für die interessieren. Und wir deswegen auch natürlich hoffen, dass wir uns noch besser für die Zukunft aufstellen können.
0: Ja, und was wurde da eigentlich gemacht? Also durch die Optogenetik können bestimmte Nervenzellen mit Licht gesteuert werden. Und das verbessert zum Beispiel die Möglichkeiten der Gehirnforschung und kann bei der Bekämpfung von Krankheiten helfen. Also Glückwunsch nach Würzburg. Stimmt's, Bryan Adams? You got it!

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2: Ich bin Helen Martin. Es ist ein weiterer Rückschlag für die deutsche Wirtschaft. Im August sind deutlich weniger Aufträge in der Industrie eingegangen. Das Statistische Bundesamt spricht von einem Rückgang um fast 11%. Experten hatten nur mit 1% gerechnet. Grund sind vor allem weggebrochene Großaufträge für Militärfahrzeuge, Flugzeuge, Schiffe und Züge. Weil der Verdacht der Spionage im Raum steht, ist der frühere Chef des Bundesnachrichtendienstes Hanning festgenommen worden. Laut dem Generalbundesanwalt wurde auch ein enger Mitarbeiter von ihm festgenommen. Der soll Hanning auch nach dessen Amtszeit Erkenntnisse des BND weitergegeben haben. Hanning wiederum soll die Infos für seine Beratertätigkeit genutzt haben. Im Prozess um weiteres Schmerzensgeld für Angehörige der Opfer des Germanwings-Absturzes von 2015 ist die Klage abgewiesen worden. Das hat das Landgericht Braunschweig entschieden. 30 Hinterbliebene haben den Behörden vorgeworfen, die Flugtauglichkeit des Co-Piloten nicht ausreichend überwacht zu haben. Bei dem Absturz waren 150 Menschen ums Leben gekommen. Schüler, Studierende, Eltern. In Frankreich protestieren immer mehr Menschen für bessere Ausstattung in Schulen, mehr Lehrer und kürzere Schultage. Auch Lehrkräfte und Gewerkschaften haben sich mittlerweile angeschlossen. Heute soll es eine große Demonstration in Paris geben. Allein im Großraum der Hauptstadt bleiben 200 Schulen zu. Seit einer Woche laufen die Demos in verschiedenen französischen Städten. Dabei gab es auch gewaltsame Ausschreitungen. Alle 9 Sekunden wurde die App Safe Now auf dem Münchner Oktoberfest benutzt. Das haben die Betreiber der App mitgeteilt, die eine positive Wiesnbilanz gezogen haben. 8 Festzelte und mehrere After-Wiesen-Clubs haben auf die App gesetzt. Per Knopfdruck konnte man Hilfe holen. Die App habe Schlägereien verhindert, sexuelle Belästigung gestoppt und Sanitäter schneller zu Notfällen gebracht, heißt es.
1: Das Alpenwelle-Wetter. Heute scheint erstmal wunderschön die Sonne. Am Nachmittag werden die Wolken dann aber zahlreicher und abends kann es auch mal zwischen der oberen Isar und dem Walchensee schauern oder gewittern. Maximal 18 bis 22 Grad heute. Die Nacht wird klar bis locker bewölkt, dazu örtlich Nebel bei 8 bis 4 Grad. Und die weiteren Aussichten? Morgen viel Sonnenschein, etwas wärmer als heute dank Föhn. Donnerstag dann aber Regen, Gewitter und starker Wind mit einem Temperatursturz um rund 10 Grad. Bis zum Sonntag bleibt es dann erstmal wechselhaft.
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1: Der Alpenwelle Verkehrsservice um kurz nach 12 Uhr mittags. Wenn ihr auf der A8 unterwegs seid, Richtung Salzburg, dann habt ihr ungefähr 7 Kilometer Stau und stockenden Verkehr zwischen dem Dreieck Inntal und Aachen-Mühle. Rechnet mit etwa einer Viertelstunde Zeitverlust. Wenn ihr in der Gegenrichtung unterwegs seid, in Richtung München, braucht ihr deutlich mehr Geduld. Wir haben über 7 Kilometer Stau aktuell zwischen Dreieck Inntal und Wilpating. Hier dauert's laut offizieller Angabe bis zu 1 Stunde und 25 Minuten länger. Da also viel Geduld. Wir schauen auf die Blitzer. In der Miesbacher Straße in Irschenberg steht einer. In der Bayerischzeller Straße in Miesbach ebenfalls. Dann haben wir Sauerlach, die Münchner Straße. Dürnhaar bei Aying, gegenüber vom Wirtshaus steht er. In Grünwald die Kaiser-Ludwig-Straße. Bad Tölz am Lettenholz. Schlegeldorf am Feuerwehrhaus. Gerade nochmal bestätigt worden von der Lisa. Dankeschön. In Straßlach gibt's die Grünwalder Straße und da steht auch ein Blitzer. In Wolfratshausen die Königsdorfer Straße, gegenüber von der Kinderklinik. Dann in Gelting auf der Wolfratshauser Straße. In Bad Hellbrunn nach dem Supermarkt in Fahrtrichtung Bichl. Garmisch-Partenkirchen, die St. Martinstraße. Seeshaupt, der Ortsausgang in Richtung Weilheim. Und Berg in der Seeshaupter Straße ebenfalls. 08041 799 4x4 ist die Nummer direkt ins Studio und in die Redaktion. Gebt uns Bescheid, wenn ihr noch irgendwas entdeckt habt. Dankeschön.
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1: Mit dem Alex. Servus, grüßt euch und eine schöne Mittagspause wünsche ich. Gleich Musik von Teddy Swims. Außerdem mit dabei Simple Plan. No, der knallt schon ein bisschen mehr. Los geht's aber mit Everything But The Girl und Missing. 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

0: schön. Perfect Man von Teddy Swims. Wir haben es 12.16 Uhr. Tja, aua, aua, aua. Gerade noch voller Motivation losgejoggt und plötzlich fühlt es sich an, als würde jemand von innen mit einem kleinen Messer in die Seite pieksen. Kennt ihr wahrscheinlich, Seitenstechen. Aber warum macht unser Körper eigentlich diesen kleinen fiesen Streich? Was passiert da drin? Weiß man es überhaupt so genau?
1: Schon gewusst?
2: Warum bekommen wir beim Sport Seitenstechen?
3: Ganz genau ist das bis heute nicht geklärt, aber es gibt mehrere Theorien. Beim Sport arbeiten die Muskeln auf Hochtouren und brauchen mehr Blut und Sauerstoff. Gleichzeitig bewegen sich Organe wie Magen und Leber mit. Dabei kann Zug auf das Zwerchfell entstehen. Auch eine ungewohnte schnelle Atmung kann eine Rolle spielen. Sicher ist nur, wird die Belastung geringer, verschwindet das Seitenstechen meistens wieder.

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0: Sydney Youngblood. If only I could. Hier beim Alpenmeile-Treffpunkt. In wenigen Sekunden ist es 12.30 Uhr. Ich würde sagen, wir starten rein in die Nachrichten.
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2: Mit Herbert Wieting. Die Asklepios Stadtklinik Bad Tölz setzt bei Darmkrebsoperationen auf Robotertechnik. Zum Einsatz kommt das Da Vinci-System. Damit können auch komplizierte Eingriffe besonders präzise durchgeführt werden. Für Patienten kann das unter anderem heißen, weniger Schmerzen, weniger Blutverlust und eine schnellere Erholung bedeuten. Zwei Betriebe aus dem Landkreis Miesbach sind für ihre Arbeit in der regionalen Landwirtschaft ausgezeichnet worden. Der Heirerhof aus Warngau-Wall und die Naturkäserei Tegernseer Land aus Kreuth erhalten die Ehrenauszeichnung Region, Tradition, Innovation. Überreicht wurde die Auszeichnung vom Minister Thorsten Glauber in München. Und das Polizeiorchester Bayern kommt nach Mittenwald. Am Sonntag gibt das Ensemble ein Benefizkonzert in der Pfarrkirche St. Peter und Paul. Die 45 Musiker spielen Werke verschiedener Stilrichtungen. Der Eintritt ist frei, Spenden sind aber willkommen. Der Erlös davon geht an Seniorenprojekte sowie an Rettungs- und Notarztdienste.
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2: Das Alpenwelle-Wetter. Erstmal scheint heute die Sonne, am Nachmittag werden dann aber die Wolken ein bisschen zahlreicher und am Abend kann es auch mal vereinzelt schauern oder gewittern zwischen der oberen Isar und dem Walchensee, so in dem Bereich. Maximal 18 bis 22 Grad heute auf dem Thermometer. Die Nacht wird klar bis locker bewölkt, örtlich gibt's Nebel bei 8 bis 4 Grad und die weiteren Aussichten, morgen wird's nochmal etwas wärmer als heute, dank Föhn, dazu viel Sonnenschein. Am Donnerstag dann Regen, Gewitter und starker Wind und ein Temperatursturz um rund 10 Grad. Bis Sonntag bleibt es dann erstmal wechselhaft.
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2: Der Alpenwelle-Verkehrsservice um kurz nach 12:30. Also die A8 München Richtung Salzburg, die ist heute so ein bisschen eine Geduldsprobe, um es mal ganz gelinde zu sagen. Los geht's mit Stau am Dreieck Inntal. So, der geht ungefähr 4 Kilometer. Dann gibt's ein bisschen stockenden Verkehr, ein paar Kilometer. Und ab im Moos haben wir nochmal 9 Kilometer Stau weiter in Fahrtrichtung München, ungefähr bis Seehammersee Ost. Insgesamt kostet euch das ungefähr eine Dreiviertelstunde mehr aktuell. Dann die B318 Holzkirchen Richtung Rottach-Egern. Ihr habt einen guten Kilometer stockenden Verkehr zwischen Dürnbach und Gemund und es stockt sich in derselben Fahrtrichtung weiter auf der B307 durch Tegernsee und auch in Rottach-Egern aktuell viel los. Ansonsten war es das eigentlich. Habt ihr noch irgendwas entdeckt, dann könnt ihr uns sehr gerne Bescheid geben unter 08041 799 und 4x4. Da könnt ihr auch Blitzer melden. Bisher haben wir schon die folgenden. Die Miesbacher Straße in Irschenberg, die Bayerisch-Zeller Straße in Miesbach, dann die Münchner Straße in Sauerlach, in Dürnhaar bei Aying steht er gegenüber vom Wirtshaus, in Grünwald steht er in der Kaiser-Ludwig-Straße, in Bad Tölz am Lettenholz, in Schlegeldorf am Feuerwehrhaus, dann noch in Straßlach und zwar in der Grünwalder Straße, Wolfratshausen die Königsdorfer Straße gegenüber von der Kinderklinik, in Gelting die Wolfratshauser Straße, dann Bad Heilbrunn, Fahrtrichtung Bichel nach dem Supermarkt, in Garmisch-Partenkirchen die St. Martinstraße, Seeshaupt, der Ortsausgang Richtung Weilheim und Berg, die Seeshaupter Straße. Wie gesagt, ruft uns gerne an oder schickt uns eine WhatsApp. Wenn ihr ein bisschen mehr wisst als wir, dann sagen wir es einfach weiter. Dankeschön, kommt gut durch.
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2: Mit dem Alex. Grüßt euch, schön, dass ihr mit dabei seid. Gleich gibt's Musik aus Irland von Hozier. I'd rather take my ein Sprung ins Australien der 80er zu Real Life. Ja, und mit Glockenbach geht's los um kurz nach 12:30. Für viele der Start in die Mittagspause, andere machen schon weiter. Schönen Dienstag.

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0: Hozier mit Too Sweet. Einer meiner Liebsten hier auf der Alpenwelle. Wir haben es 1:15. Klingt's bei euch zu Hause oder im Büro auch ungefähr so? Ja, wenn der Hals kratzt und die Nase läuft, dann heißt es schnell mal, oh oh, das ist die Grippe. Und das ist oft schon der erste Irrtum. Rund um die Grippe gibt's ein paar hartnäckige Mythen und damit räumen wir jetzt mal auf.
1: Hä, Grippe und Erkältung sind doch dasselbe.
2: Nein, eine echte Grippe wird durch Influenza-Viren ausgelöst und kommt oft ziemlich plötzlich mit Fieber, trockenem Husten, Kopf- und Gliederschmerzen und starkem Krankheitsgefühl. Eine Erkältung entwickelt sich häufig langsamer und verläuft meist milder.
1: Ach, die Grippe schwitze ich einfach in der Sauna raus.
2: Das wird nichts, denn Schwitzen zaubert die Viren nicht weg. Im Gegenteil, der Körper ist ja sowieso schon belastet von der Grippe und da kann die Hitze in der Sauna alles nur noch viel anstrengender machen.
1: Die Grippe hast du dir bestimmt wegen der Kälte draußen geholt.
2: Auch das ist falsch. Durch Frieren allein kriegt man noch keine Grippe, sondern es braucht Influenza-Viren. Dass wir im Winter öfter krank werden, hängt unter anderem damit zusammen, dass wir mehr Zeit mit anderen Menschen in Innenräumen verbringen.
1: Bei Grippe helfen Antibiotika.
2: Und auch hier nein. Antibiotika wirken gegen Bakterien, eine Grippe wird aber durch Viren verursacht. Antibiotika können allerdings zum Einsatz kommen, wenn zusätzlich eine bakterielle Infektion entsteht.

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1: Ich bin Helen Martin. Zum ersten Mal stellt die AfD in Deutschland einen Landtagspräsidenten. Das Landesparlament von Sachsen-Anhalt hat den 35 Jahre alten Tobias Rausch im ersten Wahlgang in das höchste Amt des Landes gewählt. 48 Abgeordnete haben für ihn gestimmt, 29 gegen ihn. Außerdem gab es 5 Enthaltungen. Die Wahl zum Ministerpräsidenten soll im Dezember sein. Über 10 Jahre ist der Absturz des Germanwings-Flugzeugs her. Der Co-Pilot hatte die Maschine 2015 mit Absicht über den französischen Alpen zum Absturz gebracht. 150 Menschen sind gestorben. Jetzt hat das Landgericht Braunschweig eine Klage von Hinterbliebenen abgewiesen. Die hatten zusätzliches Schmerzensgeld gefordert. Ihr Vorwurf? Die Behörden hätten die Flugtauglichkeit des Co-Piloten nicht ausreichend überwacht. Der frühere BND-Präsident August Hanning ist wegen Spionageverdachts festgenommen worden. Der Generalbundesanwalt wirft ihm unter anderem Landesverrat und Spionage für eine fremde Macht vor. Hanning soll von einem ehemaligen BND-Mitarbeiter geheime Informationen gekauft und für seine Beratertätigkeit genutzt oder weiterverkauft haben. Auch der mutmaßliche Informant wurde festgenommen. Physiknobelpreis für ein Observatorium, das tief im Eis der Antarktis steckt. Der belgisch-amerikanische Forscher Francis Hulson bekommt die Auszeichnung für IceCube, ein Detektor, der Neutrinos aus dem Weltall aufspürt. Die geisterhaften Teilchen fliegen fast ungehindert durchs Universum. Hulson hat ihre Spur sichtbar gemacht. München bekommt im Rennen um die Olympischen Sommerspiele 2036 Konkurrenz aus 6 Ländern. Das IOC nannte Katar, Indien, Südkorea, Ungarn, die Türkei und Südafrika als weitere Interessenten. Im März kommenden Jahres entscheidet sich, welche Bewerber in die nächste Auswahlrunde kommen. Die Spiele werden Mitte 2029 vergeben. München setzt bei seiner Bewerbung vor allem auf kurze Wege und die vorhandenen Anlagen im Olympiapark.
2: Das Alpenwelle-Wetter. Heute gibt's erstmal viel Sonnenschein. Am Nachmittag ziehen dann aus den Bergen Wolken auf. Zum Abend dann sind von der oberen Isar bis zur Walchenseeregion Schauer und Gewitter möglich. 18 bis 22 Grad vorher noch in der Spitze. Die nächste Nacht wird teils klar, teils locker bewölkt. Örtlich mit Nebel und 8 bis 4 Grad. Morgen wird sonnig. Nochmal sehr schön, sogar wärmer als heute. Wegen Föhn-Einfluss. Donnerstag folgt dann der Wetterumschwung mit Regen, Gewittern und starkem Wind. Etwa 10 Grad weniger werden es am Donnerstag wohl sein und danach bleibt es wechselhaft bis zum Sonntag.
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2: Der Alpenwelle Verkehrsservice um kurz nach 1. Die A8 Salzburg Richtung München. Schöne runde Zahlen, immerhin 10 Kilometer Stau zwischen Rosenheim West und Seehamersee Ost. Eine Stunde länger dauert's. Wenn ihr hier gerade drin steckt, dann viel Geduld euch. Einfach ein Radio laut machen und entspannen soweit, ne? Zumindest könnte da nicht geblitzt werden. Die stehen nämlich woanders. In Miesbach in der Bayerisch-Zeller Straße, in Sauerlach in der Münchner Straße, in Dürnhaar bei Aying gegenüber vom Wirtshaus gibt's einen, in Grünwald in der Kaiser-Ludwig-Straße, in Bad Tölz am Lettenholz geht's weiter, dann Schlegeldorf am Feuerwehrhaus, Straßlach die Grünwalder Straße, Wolfratshausen die Königsdorfer Straße gegenüber der Kinderklinik, Gelting die Wolfratshause Straße, Bad Heilbrunn kurz nach dem Supermarkt in Fahrtrichtung Bichl, Garmisch-Partenkirchen die St. Martin-Straße, Seeshaupt, der Ortsausgang in Richtung Weilheim und Berg am Starnberger See, die Seeshauptestraße. 08041 799 und 4x die 4, ruft gerne an oder schickt mir eine WhatsApp, dann sehe ich es gleich hier bei mir im Studio und sag's dann bei nächster Gelegenheit weiter, wenn ihr irgendwas entdeckt habt. Dankeschön und eine gute Fahrt.
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2: Mit Alex. Grüßt euch alle zusammen. Wir schauen gleich mal nach Wolfratshausen. Ich habe da nämlich einen Tipp für euch, falls ihr am Freitagabend noch nichts vorhabt. Aber nicht so schnell. Erstmal gibt's eine schöne rockige Nummer von Klock Klock. Vor Klock Klock kommt noch Talk Talk.
8: Yeah.
2: Sound Dashboard Confessional startet zusammen mit Juli in diese Stunde. Hier ist Stolen. Euch einen schönen sonnigen Dienstagmittag, ihr alle.

0: Clock mit Skeletons. Schöne Nummer, wir haben es 1:15.
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0: Musikkabarett in Wolfratshausen. An diesem Freitag, den 9. Oktober, kommen Stefan Kröll und die Kapelle So und So mit ihrem Programm Helden und Legenden in die Loisach-Halle. Sie folgen den Spuren berühmter und berüchtigter bayerischer Volkshelden, vom Räuber Kneißl über den bohrischen Hirsel bis zu den Hellsehern um Alois Illmeier. Virtuose Musik, die trifft auf pointierte Texte über Revoluzer, Freiheitskämpfer und die Gaune aus dunkler Zeit. Beginn ist um 19.30 Uhr. Karten gibt's ab 32 Euro, ermäßigt 28 Euro. 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Nicht verpassen.
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0: Please Please von Sascha. Gleich geht's weiter mit Lutricia McNeal.
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0: Savage Garden mit dem Animal Song. Wir haben es 13.30 Uhr, der Herbert steht bereit.
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0: Mit Herbert Wieting. Auf der A8 in Richtung München hat es heute Vormittag kurz vor der Leitzach-Senke einen Unfall mit zwei Sattelzügen gegeben. Gegen 10.35 Uhr musste ein 20-jähriger Lastwagenfahrer aus dem Landkreis Erding wegen des hohen Verkehrsaufkommens bremsen. Ein nachfolgender Sattelzugfahrer aus Österreich übersah das und fuhr auf den Anhänger auf. Der österreichische Sattelzug wurde stark beschädigt und musste abgeschleppt werden. Verletzt wurde zum Glück niemand. Zwei Fahrstreifen waren zeitweise gesperrt. Die Freiwillige Feuerwehr Irschenberg und die Autobahnmeisterei Holzkirchen waren zur Reinigung und Absicherung der Unfallstelle vor Ort. Die Polizei informiert am 12. Oktober über den Schutz vor Wohnungseinbrüchen. Junge Beamte sind auch in der Region unterwegs, klingeln an Haustüren und geben Tipps zum Einbrecherschutz. Die Zahl der Wohnungseinbrüche ist im Zuständigkeitsbereich zuletzt um 7,1% gesunken. Die Polizei mahnt jedoch zur Wachsamkeit. Wichtig, Fenster und Türen auch bei kurzer Abwesenheit schließen und Haustüren abschließen. Bei längerer Abwesenheit sollte außerdem ein bewohnter Eindruck entstehen. Und das Pflegekinderfachdienst des Landratsamts Garmisch-Partenkirchen sucht neue Pflegeeltern. Interessierte können sich am Donnerstag beim Infoabend im Landratsamt über die verschiedenen Formen der Pflege, die Ausbildung und Unterstützungsangebote informieren. Gesucht werden Einzelpersonen, Paare oder Familien, die Kindern vorübergehend oder langfristig ein stabiles Zuhause bieten möchten.
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2: Das Alpenwelle-Wetter, nochmal viel Sonnenschein heute. Erst am Nachmittag kommen ein paar Wolken dazu und abends, da sind zwischen der oberen Isar und dem Walchensee auch mal einzelne Schauer oder sogar Gewitter möglich. 18 bis 22 Grad heute. Die Nacht wird locker bewölkt oder klar, örtlich nebelig bei 8 bis 4 Grad. Und die weiteren Aussichten, morgen wird's mit Föhn sonnig und nochmal wärmer als heute. Donnerstag dann Regen, Gewitter und starker Wind. Dazu geht's mit den Temperaturen runter um rund 10 Grad. Freitag bis Sonntag dann geht's wechselhaft weiter.
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2: So, der Alpenwelle Verkehrsservice um kurz nach 13:30 A8 Salzburg Richtung München. Ihr habt gerade gehört, was passiert ist. Es gab einen LKW-Unfall vorhin. Es hat sich aber entspannt. Aktuell noch etwa 3 Kilometer Stau und stockender Verkehr ab Bad Aibling in Fahrtrichtung München. Es entspannt sich. Die B318 aus Richtung Holzkirchen. Hier steht einen knappen Kilometer aktuell vor Gmund, zwischen Dürnbach und Gmund sozusagen. Geht's weiter auf der B307 am Tegernsee. Und zwar habt ihr 2,5 Kilometer Stock den Verkehr durchs Tegernseer Gebiet, also durchs Wohngebiet sozusagen. Und auf der B472 Irschenberg Richtung Bad Tölz gibt es ungefähr einen Kilometer Stau durchs Miesbacher Stadtgebiet, ungefähr zwischen Kreisel und der Rosenheimer Straße Kreuzung. Das war's mit den Störungen. Weiter geht's bei den Blitzern, beziehungsweise wird gelasert in Bad Wiese am Ortsausgang in Richtung Finsterwald. Dann in Miesbach steht ein Blitzer in der Bayerisch-Zeller Straße, in Sauerlach in der Münchner Straße, Dürnhaar bei Aying, da steht er gegenüber vom Wirt, in Grünwald in der Kaiser-Ludwig-Straße wird geblitzt, in Bad Tölz am Lettenholz, in Schlegeldorf am Feuerwehrhaus, in Strasslach in der Grünwalder Straße, in Wolfratshausen auf der Königsdorfer Straße gegenüber von der Kinderklinik, in Gelting auf der Wolfratshauser Straße, dann noch in Bad Heilbrunn nach dem Supermarkt in Fahrtrichtung Bichel, Garmisch-Partenkirchen, Vorsicht in der St. Martinstraße, Seeshaupt, der Ortsausgang Richtung Weilheim und Berg, die Seeshaupter Straße. 08041 799 4x4, meldet euch gerne und jederzeit per WhatsApp oder Telefon, wenn ihr mehr gesehen habt. Dankeschön, gute Fahrt.
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2: Mit dem Alex, schön, dass ihr mit dabei seid. Ich habe gleich die große Ehre, euch von einer richtig coolen neuen Rubrik zu erzählen, die morgen hier auf eurer Alpenwelle startet. Damit die Spannung aber noch ein bisschen aufrecht bleibt, gibt's vorher natürlich eine kleine musikalische Dreifaltigkeit mit One Republic unter anderem. Tina Turner steuert einen von früher bei. Ja, und hier sind erstmal Fastboy und Raph mit Wave. Bis gleich.

0: ein neuer Song von One Republic, Pay the Toll. Und bei uns gibt's auch was Neues.
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1: Ich bin Helen Martin. Er ist jetzt der protokollarisch ranghöchste Politiker in Sachsen-Anhalt. Tobias Rausch von der AfD ist zum Landtagspräsidenten gewählt worden. Es ist das erste Mal, dass die Partei einen Parlamentschef stellt. Der 35-jährige Rausch hat bei der Abstimmung 48 Ja-Stimmen bekommen, 29 Abgeordnete haben gegen ihn gestimmt, 5 haben sich enthalten. Der frühere Präsident des Bundesnachrichtendienstes, August Hanning, ist heute Morgen festgenommen worden. Die Bundesanwaltschaft wirft ihm versuchten Landesverrat und Spionage vor. Jan-Henne Reitzer hat die Einzelheiten.
2: Bis 2005 war Hanning BND-Präsident, später wechselte er als Sicherheitsberater in die Privatwirtschaft. Für diese Tätigkeit soll er seinen ehemaligen Büroleiter als Quelle angezapft haben, der immer noch für den BND arbeitete und dem jetzt Beihilfe vorgeworfen wird. Er wurde ebenfalls festgenommen. Über Jahre soll Hanning so einen anderen Nachrichtendienst mit internen BND-Infos versorgt haben.
1: Die Aufträge für die deutsche Industrie sind im August deutlich eingebrochen. Nach Angaben des Statistischen Bundesamts gingen sie um mehr als 10% zurück, so stark wie seit Jahresbeginn nicht mehr. Hauptgrund ist, dass große Bestellungen etwa für Schiffe, Flugzeuge und Militärfahrzeuge aus dem Juli diesmal fehlten. Letztes Jahr hat es erneut deutlich weniger politisch motivierte Straftaten gegen Kommunalpolitiker in Bayern gegeben. 125 waren es, wie Angaben des Innenministeriums zeigen. Das sind rund ein Viertel weniger als 2024. Mehr als ein Drittel der Taten wurde letztes Jahr über das Internet begangen. Die meisten Menschen in Deutschland wollen, dass frühkindliche Bildung gestärkt wird. Bei einer Umfrage des IFO-Instituts haben sich über 70% der Befragten für ein verpflichtendes Vorschuljahr ausgesprochen. Fast 80% finden, es sollte bundesweit einheitliche Bildungsziele geben. Die allermeisten sind außerdem dafür, dass es verpflichtende Sprachtests für Kinder geben sollte.
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4: In Bayern scheint mittlerweile meistens die Sonne. Im Laufe des Nachmittags sind an den Alpen einzelne Schauer oder Gewitter möglich. Die Temperaturen erreichen 18 bis 24 Grad. Morgen bleibt es nach Nebelauflösung sonnig und warm. Am Donnerstag bringt eine Regenfront Gewitter, starken Wind und einen Temperatursturz um rund 10 Grad.
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1: Mit Herbert Wieting. Die Asklepios Stadtklinik Bad Tölz setzt bei Darmkrebsoperationen auf Robotertechnik. Zum Einsatz kommt das Da Vinci-System. Damit können auch komplizierte Eingriffe besonders präzise durchgeführt werden. Für Patienten kann das unter anderem weniger Schmerzen, weniger Blutverlust und eine schnellere Erholung bedeuten. Zwei Betriebe aus dem Landkreis Miesbach sind für ihre Arbeit in der regionalen Landwirtschaft ausgezeichnet worden. Der Heirerhof aus Warngau-Wall und die Naturkäserei Tegernseer Land aus Kreuth erhalten die Ehrenauszeichnung Region, Tradition, Innovation. Überreicht wurde die Auszeichnung vom Minister Thorsten Glauber in München. Und das Polizeiorchester Bayern kommt nach Mittenwald. Am Sonntag gibt das Ensemble ein Benefizkonzert in der Pfarrkirche St. Peter und Paul. Die 45 Musiker spielen Werke verschiedener Stilrichtungen. Der Eintritt ist kostenlos, Spenden sind aber willkommen. Der Erlös davon geht an Seniorenprojekte sowie an Rettungs- und Notarztdienste.
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3: In Bayern scheint mittlerweile meistens die Sonne. Im Laufe des Nachmittags sind an den Alpen einzelne Schauer oder Gewitter möglich. Die Temperaturen erreichen 18 bis 24 Grad. Morgen bleibt es nach Nebelauflösung sonnig und warm. Am Donnerstag bringt eine Regenfront Gewitter, starken Wind und einen Temperatursturz um rund 10 Grad.
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1: Ich bin Helen Martin. Deutschland wird bis 2045 schrumpfen. Bei der Studie Demografische Lage der Nation ist rausgekommen, dass die Bevölkerung bis 2045 auf rund 81,8 Millionen Menschen zurückgehen wird. Zum Vergleich, aktuell leben über 83 Millionen Menschen hier. Laut der Studie werden künftig in einigen ländlichen Regionen weniger Menschen leben, in vielen Großstädten dagegen mehr. Zum ersten Mal hat ein deutsches Landesparlament einen Präsidenten aus der AfD. Der neu gewählte Landtag in Sachsen-Anhalt hat den 35-jährigen Tobias Rausch bereits im ersten Wahlgang ins höchste Amt des Landes gewählt. Er erhielt 48 Ja-Stimmen, 29 Abgeordnete stimmten gegen ihn, 5 enthielten sich. Die Wahl zum neuen Ministerpräsidenten soll im Dezember stattfinden. Das Landgericht Braunschweig hat eine Klage von 30 Germanwings-Hinterbliebenen gegen den Staat abgewiesen. Sie hatten bis zu 110.000 Euro Schmerzensgeld gefordert und werfen den Behörden vor, die Flugtauglichkeit des Co-Piloten nicht ausreichend kontrolliert zu haben. Die Richter sagen, die Angehörigen könnten stattdessen gegen Germanwings vorgehen. 2015 hatte der Co-Pilot eines Germanwings-Flugzeugs die Maschine absichtlich zum Absturz gebracht. 150 Menschen kamen ums Leben. Der Nobelpreis für Physik geht dieses Jahr an den belgisch-amerikanischen Forscher Francis Hulson. Der 82-Jährige wird für seine Beiträge zum Neutrino-Observatorium IceCube am Südpol ausgezeichnet. Hulson hatte erkannt, dass sich das antarktische Eis zum Nachweis sogenannter Geisterteilchen eignet. Laut dem Nobelkomitee hat er damit den Weg für eine neue Art der Astronomie geebnet. Das Wintersemester an den bayerischen Unis hat ja offiziell letzten Donnerstag begonnen. Und dieses Jahr gibt's deutlich mehr Erstsemester, nämlich fast 68.400, wie das Statistische Landesamt berichtet. Das sind fast 20% mehr als im letzten Wintersemester. Grund dafür ist, dass an den Gymnasien von G8 auf G9 umgestellt wurde. Deshalb gab's dieses Jahr einen besonders großen Abi-Jahrgang, der letztes Jahr war besonders klein.
2: Damit zum Alpenwelle-Wetter. Sehr angenehm heute Nachmittag. Wir haben eine Mischung aus Wolken und Sonnenschein bei Temperaturen bis zu 22 Grad. Temperaturen heute Nacht zwischen 8 und 4 Grad. Morgen, der Mittwoch, bringt uns nochmal sehr freundliches Herbstwetter mit Temperaturen bis zu 24 Grad. Morgen wird es ein bisschen föhnig. Und der Wetterumschwung, der kommt dann am Donnerstag zum Teil mit kräftigen Regenfällen. Da sind auch Gewitter unterwegs und die Temperaturen am Donnerstag nur noch um die 10 Grad.
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2: Der Verkehrsservice, die A8 München Richtung Salzburg. Vor Rohrdorf haben wir derzeit 2 Kilometer Stau und auf der Gegenrichtung, wenn ihr von Salzburg kommt, 2 Kilometer Stau vor Rohrdorf. Der Grund hier die Baustelle. Ansonsten haben wir keine Meldungen. Fahrt vorsichtig bitte, nicht zu schnell. Hier kommen sie, die Blitzer von euch gemeldet. Großes Dankeschön zu euch in Miesbach, die Bayerischzeller Straße. Wenn ihr von Agatharit kommt, dann in Sauerlach die Münchner Straße. In Dürnha wird geblitzt, die Ortsdurchfahrt, dann in Grünwald, die Kaiser-Ludwig-Straße über Tölz wird geblitzt, am Lettenholz, dann in Schlegeldorf am Feuerwehrhaus. Geblitzt wird in Straßlach, in der Grünwalder Straße, in Wolfratshausen, die Königsdorfer Straße. Geblitzt wird in Bad Heilbrunn, Richtung Bichl, in Garmisch-Partenkirchen, in der St. Martin-Straße, in Seeshaupt Richtung Weilheim. Und dann haben wir noch einen, und zwar in Berg, die Seeshaupterstraße. 08041 799 4x4. Danke.
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1: Hallo zusammen, gleich wieder unsere Frage des Tages. Da könnt ihr gleich wieder miträtseln. Da geht es heute um das Thema Seitenstechen. Nach Musik von The Moody Blues, Raymond und neuer Musik von Temper City. Hier sind sie mit Self-Aware.

0: The Moody Blues und Germany Dream hier bei uns auf der Alpenwelle. Vielleicht geht ihr in der Früh oder abends auch ganz gerne mal eine Runde laufen, eine Runde joggen. Ihr solltet ja immer so laufen, dass ihr auf gar keinen Fall Seitenstechen bekommt. Und wir gehen heute der Frage nach, woher kommen denn eigentlich Seitenstechen? Darum geht es heute in unserer Frage des Tages. Hier kommt sie.
1: Schon gewusst? Warum bekommen wir beim Sport Seitenstechen?
2: Ganz genau ist das bis heute nicht geklärt, aber es gibt mehrere Theorien. Beim Sport arbeiten die Muskeln auf Hochtouren und brauchen mehr Blut und Sauerstoff. Gleichzeitig bewegen sich Organe wie Magen und Leber mit. Dabei kann Zug auf das Zwerchfell entstehen. Auch eine ungewohnte schnelle Atmung kann eine Rolle spielen. Sicher ist nur, wird die Belastung geringer, verschwindet das Seitenstechen meistens wieder.
0: Wieder was gelernt. Dankeschön an die Kollegen. Und hier ist Aura Dione mit Friends auf eurer Alpenwelle.

0: Musikalisch würden wir gleich einen Espresso servieren. Und zwar kommt er gleich von Sabrina Carpenter. Und der Sound der 90er wartet auf euch mit London Beat und You Bring on the Sun gleich hier auf der Altmühle.
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0: Vielleicht ihr schönster Song, Who Been Staying on the Reason, hier bei uns auf der Alpenwelle. Wir haben es kurz nach 3:30 und hier kommen die Nachrichten.
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2: Mit Herbert Wieting. Ein 43-jähriger Mann aus Bad Tölz soll mitten im Jachenauer Bergwald heimlich ein Holzhaus gebaut haben. Der Mann hatte das Baumaterial nachts an die Stelle gefahren und dort gelagert. Im August errichtete er schließlich innerhalb von 4 Wochen das rund 16 Quadratmeter große zweistöckige Haus. Bei einer Durchsuchung seiner Wohnung stellten Polizisten unter anderem eine Armbrust sicher. Der Mann gab an, das Haus als Rückzugsort gebaut zu haben. Nun laufen die Ermittlungen unter anderem wegen Verstößen gegen das Baurecht und Naturschutzrecht sowie wegen des unerlaubten Führens von Waffen. Die Polizei weist darauf hin, dass der Wald kein rechtsfreier Raum ist und Baumaßnahmen auch nicht unentdeckt bleiben. Auf der A8 in Richtung München gab es heute Vormittag kurz vor der Leitzach-Senke einen Unfall mit 2 Sattelzügen. Gegen 10.35 Uhr musste ein 20-jähriger Lastwagenfahrer aus dem Landkreis Erding wegen des hohen Verkehrsaufkommens bremsen. Ein nachfolgender Sattelzugfahrer aus Österreich übersah das und fuhr auf den Anhänger auf. Der österreichische Sattelzug wurde stark beschädigt und musste abgeschleppt werden. Verletzt wurde zum Glück niemand. 2 Fahrstreifen waren zeitweise gesperrt. Die Freiwillige Feuerwehr Irschenberg und die Autobahnmeisterei Holzkirchen waren zur Reinigung und Absicherung der Unfallstelle vor Ort. Und wir blicken in den Landkreis Berchtesgadener Land. Bei einer Kontrolle auf der A8 bei Pieding haben Beamte der Grenzpolizei rund 5 Kilogramm Marihuana sichergestellt. Die Polizisten stoppten einen Daimler, der in Richtung Süden unterwegs war. Im Fahrzeug entdeckten sie mehrere Pakete mit Cannabis. Festgenommen wurden 2 deutsche Staatsangehörige im Alter von 22 und 29 Jahren aus dem Landkreis Berchtesgadener Land. Die Staatsanwaltschaft Traunstein beantragte Haftbefehle.
0: Jetzt unser Blick aufs Wetter. Mit einer sympathischen Mischung aus Sonnenschein und Wolkenfeldern geht's da heute durch den Nachmittag. Die Temperaturen heute Nacht zwischen 8 und 4 Grad. Morgen nach Nebelauflösung nochmal viel Sonnenschein und Temperaturen bis zu 25 Grad. Das Ganze ist auch morgen leicht föhnbedingt. Der Wetterumschwung kommt im Laufe des Donnerstags. Da gibt es immer wieder Regenfälle, vereinzelt auch Gewitter und die Temperaturen um die 10 Grad am Donnerstag.
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0: Der Alpenwelle Verkehrsservice. Hallo, liebe Autofahrer. Die A8, unser Sorgenkind gerade. Richtung Salzburg, 2 Kilometer Stau vor Rohrdorf und auch 2 Kilometer Stau vor Rohrdorf, wenn ihr von Salzburg kommt. Ansonsten haben wir keine Störungsmeldungen. Fahrt vorsichtig, bitte nicht zu schnell. Hier kommen sie, die Blitzer von euch gemeldet. In Berg am Starnberger See, die Seeshaupter Straße. Dann in Seeshaupt, der Ortsausgang Richtung Weilheim. In Garmisch-Partenkirchen, die St. Martin-Straße. In Bad Heilbrunn, der Ortsausgang Richtung Bichl. Dann in Gelting, die Wolfratshauser Straße. In Wolfratshausen, die Königsdorfer Straße. In Straßlach, die Grünwalder Straße. In Bad Tölz am Lettenholz. In Schlegeldorf, Höhe Feuerwehrhaus. In Grünwald, die Kaiser-Ludwig-Straße. Dann die Ortsdurchfahrt vom Dürnham. In Sauerlach die Münchner Straße und in Miesbach die Bayerisch-Ziller Straße. Habt ihr noch einen Blitzer entdeckt? Ja, dann einfach kurz Bescheid geben. Herzlichen Dank an dieser Stelle. Eure Nummer direkt zu uns ins Studio. 08041 799 4x4. Danke.
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0: Hallo zusammen. Ich habe eure Lieblingshits mit dabei. Gleich neue Musik von Ray Garvey. Zusammen mit Imram heißt es gleich Rivers. Davor der Sound der 90er mit Dennis Edwards und Don't Look Any Further. Und wir starten mit den Kings of Leon. Schönen Nachmittag auf der Alpenwelle.

Alanis Morissette und You Learn. Hier bei uns auf der Altmühle. Gleich für euch die Swedish House Mafia mit Wait So Long. Richtiger Power-Song an diesem Dienstagnachmittag und unser letzter Song der Stunde. Wie gewohnt ein ganz besonderer Alpensound, kommt gleich von einem wirklich großartigen Künstler aus Niederbayern. Der Ringelstädter wartet mit Linz.

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2: Ich bin Helen Martin. Deutschlands Schienennetz ist teilweise marode, viele Züge sind unpünktlich. Jetzt will der Bund mit einem neuen Infraplan gegensteuern. 5 Jahre lang gibt's klare Zielvorgaben für die Bahnsanierung. Ein Fonds soll ab 2028 die Finanzierung sichern. Ein Punkt fehlt aber noch, Zielwerte für die am stärksten belasteten Strecken. Weil der Verdacht der Spionage im Raum steht, ist der frühere Chef des Bundesnachrichtendienstes Hanning festgenommen worden. Laut dem Generalbundesanwalt wurde auch ein enger Mitarbeiter von ihm festgenommen. Der soll Hanning auch nach dessen Amtszeit Erkenntnisse des BND weitergegeben haben. Hanning wiederum soll die Infos für seine Beratertätigkeit genutzt und auch weiterverkauft haben. Erstmals in Deutschland ist ein Politiker der AfD zum Präsidenten eines Landesparlaments gewählt worden. Der Landtag von Sachsen-Anhalt hat Tobias Rausch in das höchste Amt des Bundeslandes gewählt. Simon Krämer berichtet aus Magdeburg.
3: Am Ende waren es mehr Stimmen, als AfD und BSW gemeinsam haben. Mindestens 4 Stimmen kamen von anderen Politikern, was durchaus überraschend war. Ist die Abstimmung doch auch ein Fingerzeig für die mögliche Wahl eines AfD-Ministerpräsidenten, die im Dezember stattfinden soll. Der neu gewählte Landtagspräsident Rausch kündigte an, das Amt überparteilich zu führen und damit auch keine Abrechnung verbinden zu wollen.
2: Der Unterhaltungskonzern Paramount hat bekannt gegeben, die Übernahme des Konkurrenten Warner Brothers für rund 110 Milliarden Dollar ist abgeschlossen. Das neu geschaffene Unternehmen heißt Skydance. Kritiker fürchten politische Einflussnahme auf den dazugehörigen Nachrichtensender CNN, denn die Besitzer von Skydance gelten als Unterstützer von US-Präsident Trump. München bekommt im Rennen um die Olympischen Sommerspiele 2036 Konkurrenz aus 6 Ländern. Laut dem IOC haben auch Katar, Indien, Südkorea, Ungarn, die Türkei und Südafrika Interesse. Im März nächstes Jahr entscheidet sich, wer in die nächste Auswahlrunde kommt. Die Spiele werden dann Mitte 2029 vergeben.
4: Damit zum Alpenwelle-Wetter. Heute Nachmittag eine Mischung aus Wolken und Sonnenschein bei Temperaturen bis zu 22 Grad. Hier haben wir vielerorts erreicht. Heute Abend kann es am direkten Alpenrand Richtung oberes Isartal und Höhe Walchensee vereinzelt den ein oder anderen Schauer geben. Die Tiefstwerte heute Nacht zwischen 8 und 4 Grad. Morgen nach Nebelauflösung viel Sonnenschein und es wird richtig warm morgen mit Temperaturen bis zu 25 Grad. Das Ganze ist morgen auch ein klein bisschen föhnbedingt. Der Föhn bricht am Donnerstag zusammen. Am Donnerstag gibt es immer wieder Regenfälle, zum Teil kräftige Regenfälle, vereinzelt auch Gewitter und es wird deutlich kühler bei Temperaturen um die 10 Grad.
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4: Der Alpenwelle-Verkehrsservice. Hallo liebe Autofahrer, ihr braucht länger auf der A8 München Richtung Salzburg zwischen Rosenheim-West und Rohrdorf. Insgesamt 3 Kilometer Stau und stockenden Verkehr auf der Gegenrichtung von Salzburg kommend ebenfalls 3 Kilometer Stau vor Rohrdorf. Dann braucht ihr ein bisschen mehr Zeit vor Bad Tölz auf der B472. Wenn ihr von Bad Heilbrunn kommt, auch auf der Gegenrichtung am Greilinger Berg, wenn ihr von Barkirchen kommt, Stau vor Tölz. Ansonsten haben wir keine Störungsmeldungen. Wenn ihr sagt, Moment mal, da staunt sich's auch noch, 08041 799 4x4. Herzlichen Dank und allen unterwegs natürlich vor allem eine gute und sichere Fahrt Richtung Feierabend. So, dann schauen wir auf die Blitzer von euch gemeldet. Und zwar wird geblitzt in Miesbach, Bayerischzeller Straße, Ortseingang, wenn ihr von Agatha Ried kommt. In Sauerlach die Münchner Straße, in Dürnhaar die Ortsdurchfahrt, in Grünwald die Kaiser-Ludwig-Straße, in Bad Tölz am Lettenholz, dann in Schlegeldorf am Feuerwehrhaus, in Straßlach die Grünwalder Straße, Wolfratshausen, Königsdorfer Straße, Gelting die Wolfratshauser Straße, in Bad Heilbrunn der Ortsausgang Richtung Bichl, in Garmisch-Partenkirchen die St. Martin-Straße, in Seeshaupt Richtung Weilheim der Ortsausgang und den Berg am Starnberger See, die Seeshaupter Straße. 08041 799 4x4. Danke und gute Fahrt.
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4: Hallo zusammen. Ja, es gibt jetzt eine neue Rubrik auf der Alpenwelle, die heißt so:
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4: Immer mittwochs zwischen 11 und 12. Und was euch da erwartet, das klären wir gleich. Nach Musik von Phil Collins, Too Hard. Davor Willa Ween mit When You're Gone. Und wir starten mit dem Kamerad und Hug Yourself.

0: 3 Minuten lang ganz, ganz viel Phil Collins, Too Hard, hier bei uns auf der Alpenwelle. 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

0: Die Jungs von Nickelback auf der Atmele. Gleich für euch Sonic mit It Feels So Good. Und ein ganz besonderer Song von Take That. Kommt auch direkt rauf aufs neue Album. Ein Song mit Michael Paddy Kelly. Feel My Love. And the streets that you know will always be the same. Gleich auf der Atmele.
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1: Und damit haben wir es in wenigen Sekunden. 16.30 Uhr, 16:30, 16:30, hier kommen die Nachrichten.
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2: Mit Herbert Wieting. Ein 43-jähriger Mann aus Bad Tölz soll mitten im Jachenauer Bergwald heimlich ein Holzhaus gebaut haben. Der Mann hatte das Baumaterial nachts an die Stelle gefahren und dort gelagert. Im August errichtete er schließlich innerhalb von nur 4 Wochen das rund 16 Quadratmeter große zweistöckige Haus. Bei einer Durchsuchung seiner Wohnung stellten Polizisten unter anderem auch eine Armbrust sicher. Der Mann gab an, das Haus als Rückzugsort gebaut zu haben. Nun laufen Ermittlungen unter anderem wegen Verstößen gegen das Baurecht und Naturschutzrecht sowie wegen des unerlaubten Führens von Waffen. Die Polizei weist darauf hin, dass der Wald kein rechtsfreier Raum ist und Baumaßnahmen auch nicht unentdeckt bleiben. Das Krankenhaus Penzberg soll ab Januar 2027 mit einem neuen Versorgungskonzept weitergeführt werden. Die Starnberger Kliniken haben dafür einen Antrag beim Freistaat gestellt. Geplant sind weiterhin stationäre Behandlungen in der inneren Medizin und eine Ambulanz. Wegfallen sollen dagegen die 24-Stunden-Notaufnahme, die Intensivstation und die stationäre Chirurgie. Schwere Notfälle sollen künftig in umliegenden

0: Kliniken versorgt werden. Über das Konzept entscheidet der Aufsichtsrat der Starnberger Kliniken diese Woche am Donnerstag. Anschließend muss noch das Bayerische Gesundheitsministerium zustimmen. Und in Hausham sind 5 hochwertige Fahrräder aus einer Tiefgarage gestohlen worden. Die Räder waren in einem abgeschlossenen Fahrradraum an der Tegernseer Straße abgestellt und ebenfalls versperrt. Der Diebstahl ereignete sich zwischen Samstagabend und Sonntagmittag. Laut Polizei entstand ein Schaden von rund 20.000 Euro.
1: Jetzt unser Blick aufs Wetter, das müsst ihr einfach nur genießen. Heute Nachmittag viel Sonnenschein, Temperatur bis zu 22 Grad. Die Tiefstwerte heute Nacht, die liegen so zwischen 8 und 4 Grad. Auch morgen nochmal freundlich und warm mit Temperaturen bis zu 25 Grad. Morgen wird es auch leicht föhnig, aber der Föhn bricht am Donnerstag zusammen. Der Wetterumschwung kommt am Donnerstag. Es wird regnerisch, vereinzelt sind auch Gewitter mit dabei. Am Donnerstag eine Kaltfront erreicht uns, Temperaturen am Donnerstag um die 10 Grad.
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1: Der Altmühle Verkehrsservice. Hallo, liebe Autofahrer. Die A8 München Richtung Salzburg, Höhe Rohrdorf. Die Baustelle, eine Spur ist frei. Wir haben derzeit von München kommend 5 Kilometer Stau und auf der Gegenrichtung ebenfalls 4 Kilometer Stau von Salzburg kommend. Bitte unbedingt auf der Autobahn bleiben. Ihr seid nicht schneller, wenn ihr die Autobahn verlasst. Dann haben wir noch die B472. Hier staut sich vor Bad Tölz und Greilingerberg, wenn ihr von Miesbach kommt, und es staut sich auf der Gegenrichtung, wenn ihr von Bad Heilbrunn kommt. Ansonsten haben wir keine Meldungen. Fahrt vorsichtig, bitte nicht zu schnell. Hier kommen sie, die teuren Fototermine von euch gemeldet. Wie gewohnt, ein großes Dankeschön zu euch in die Cockpits. Also, es wird geblitzt, und zwar in Miesbach, der Ortseingang, wenn ihr von Agathe Ried kommt. Dann in Sauerlach die Münchner Straße, in Dürnhardt die Ortsdurchfahrt, in Grünwald die Kaiser-Ludwig-Straße, Bad Hölz am Lettenholz, in Schlegeldorf Höhe Feuerwehrhaus, in Straßlach die Grünwalder Straße, Wolfratshausen, Königsdorfer Straße, in Gelting die Wolfratshauser Straße, dann in Garmisch-Partenkirchen die Sankt-Martin-Straße, in Seeshaupt der Ortsausgang Richtung Weilheim und in Berg die Seeshaupter Straße. Richtiges Blitzergewitter an diesem Dienstagnachmittag. Habt ihr noch einen Blitzer entdeckt? 08041 799 4x4. Danke.
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1: Ich freue mich, dass ihr mit dabei seid. Wir wollen euch gleich wieder die Geschichte von einer ganz besonderen Erfindung erzählen. Heute geht es um den Autoscheibenwischer. Wie der erfunden wurde, ist eine ganz witzige Geschichte. Hört ihr gleich nach Musik von Bebe Rexha, Sniffin' Tears und Musik von Travis McCoy. Hier sind wir mit Billionär.

0: Bibi Rexha und New Religion hier bei uns auf der Altmühle. Gleich Musik aus Pforzheim von der Band Fool's Garden, Lemon Tree, großer Klassiker. Gleich für euch, davor die Geschichte einer Erfindung und ich bin mir sicher, die Autofahrer unter euch haben diese Erfindung schon tausendmal verwendet. Hier kommt die Geschichte.
1: Wenn es Klick macht, kluge Köpfe, geniale Erfindungen.
2: Der Scheibenwischer. Mitten im Winter 1902 sitzt die Amerikanerin Mary Anderson in einer Straßenbahn. Draußen schneit es wie verrückt. Die Scheiben sind voller Schnee und Eis. Immer wieder muss der Fahrer anhalten, das Fenster öffnen und die Scheibe freiwischen. Die Straßenbahn kommt deshalb kaum voran. Mary Anderson beobachtet das Ganze eine Weile und dann macht es Klick.
3: Was, wenn sich die Scheibe einfach von innen aus reinigen lässt?
2: Wieder zu Hause zeichnet sie ihre Idee auf. Ein beweglicher Arm mit einem Wischblatt dran soll außen über die Scheibe gleiten. Gesteuert wird er von innen mit einem Hebel. Viele Menschen halten die Erfindung erstmal für unnötig. Aber mit immer mehr Autos auf den Straßen wird schnell klar, wie praktisch das Ganze ist. Vom Auto übers Schiff bis hin zum Flugzeug. Heute hat fast jedes Gefährt einen Scheibenwischer. Ein harter Winter, schlechte Sicht, ein cleverer Einfall und eine Erfindung, die bis heute auf der Reise den Durchblick sichert.
0: Ja, und ganz besonders kommenden Donnerstag, da werdet ihr den Scheibenwischer so richtig brauchen, denn wir bekommen zum Teil sehr kräftige Regenfälle am Donnerstag. Vereinzelt sind auch Gewitter mit dabei. Da kommt nämlich der Wetterumschwung am Donnerstag. Hier sind Fool's Garden mit Lemon Tree auf der Alpenwelle aus dem Jahr 2001.

0: Gleich für euch Asdis mit Touch Me und unser letzter Song der Stunde. Wie gewohnt ein ganz besonderer Alpensound. Kommt gleich aus dem Tegernseer Tal und zwar vom Eumerer. Lederhosen gleich hier als letzten Song der Stunde.
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0: Der letzte Song der Stunde. A gescheiter Alpensound, gleich hier auf der Alpenwelle.

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1: Ich bin Helen Martin. Zum ersten Mal stellt die AfD in Deutschland einen Landtagspräsidenten. Das Landesparlament von Sachsen-Anhalt hat den 35 Jahre alten Tobias Rausch im ersten Wahlgang in das höchste Amt des Landes gewählt. Außerdem wurde der AfD-Politiker Hans-Thomas Tillschneider zum Landtagsvizepräsidenten gewählt. Er gilt als rechter Vordenker in der Partei. Der frühere Präsident des Bundesnachrichtendienstes, August Hanning, ist heute Morgen festgenommen worden. Die Bundesanwaltschaft wirft ihm versuchten Landesverrat und Spionage vor. Jan-Henne Reitzer hat die Einzelheiten.
2: Bis 2005 war Hanning BND-Präsident, später wechselte er als Sicherheitsberater in die Privatwirtschaft. Für diese Tätigkeit soll er seinen ehemaligen Büroleiter als Quelle angezapft haben, der immer noch für den BND arbeitete und dem jetzt Beihilfe vorgeworfen wird. Er wurde ebenfalls festgenommen. Über Jahre soll Hanning so einen anderen Nachrichtendienst mit internen BND-Infos versorgt haben.
1: Über 130 Wissenschaftler, Künstler und Anwälte haben sich in einem offenen Brief hinter die Berliner Linke und weitere Parteimitglieder gestellt. Diese sind laut den Unterzeichnern einer rechten Hetzkampagne ausgesetzt. Außerdem heißt es in dem Brief, Kritik am Staat Israel sei nicht antisemitisch. Seit ihrem Wahlsieg in Berlin sind die Antisemitismusvorwürfe gegenüber der Linken lauter geworden. Ungefähr 5 Millionen Menschen in Bayern engagieren sich ehrenamtlich. Das entspricht 4 von 10 Bürgerinnen und Bürgern im Freistaat, wie die Staatskanzlei mitgeteilt hat. Demnach ist der Anteil deutschlandweit der größte. Fast alle bayerischen Landkreise würdigen das Engagement mit der Ehrenamtskarte, die Vergünstigungen und freie Eintritte bietet. Für Tennisstar Alexander Zverev wird nach dem Grand-Slam-Triumph auch der zweite große Karrieretraum in Erfüllung gehen. Der 29-Jährige wird noch in diesem Jahr höchstwahrscheinlich die Nummer 1 der Weltrangliste. Der aktuell führende Jannik Sinner fällt nämlich wegen Knieproblemen für den Rest der Saison aus.
3: Damit unser Blick aufs Wetter mit viel Sonnenschein. Ab in den Feierabend am Weichensee und im oberen Isartal, da kann es heute Abend ganz vereinzelt den ein oder anderen Schauer geben. Ansonsten bleibt es auf jeden Fall trocken. Die Tiefstwerte heute Nacht, die liegen so zwischen 8 und 4 Grad. Die weiteren Aussichten morgen nochmal sehr warm mit Temperaturen bis zu 25 Grad, dazu viel Sonnenschein. Und der Föhn, der bricht am Donnerstag zusammen. Am Donnerstag kommt der Wetterumschwung. Immer wieder wird es Regenfälle geben, vereinzelt auch Gewitter. Und die Temperaturen am Donnerstag nur noch um die 10 Grad.
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3: Der Alpenwelle Verkehrsservice, die A8 München Richtung Salzburg. Vor Rohrdorf haben wir 1 Kilometer Stau. Auf der Gegenrichtung von Salzburg kommen 2 Kilometer Stau vor Rohrdorf. Dann ein Blick ins Tegernseer Tal. Ihr braucht länger raus aus dem Tegernseer Tal zwischen St. Quirin und Gmund. Stau und stockender Verkehr. Dann, wenn ihr über Bad Tölz fahrt, deutlich mehr Zeit einplanen. Stau vor Bad Tölz auf der B472 im Greilinger Berg. Wenn ihr von Miesbach kommt, auch auf der Gegenrichtung von Bad Heilbrunn kommend, staut es sich vor Bad Tölz. Ansonsten haben wir keine Störungsmeldungen. Fahrt vorsichtig, bitte nicht zu schnell. Kommt alle gut und sicher ans Ziel. Und hier kommen die Blitzer von euch gemeldet. Dankeschön in Miesbach, die Bayerischzeller Straße. Sauerlach, die Münchner Straße. In Dürnheim, die Ortsdurchfahrt. Dann in Grünwald, die Kaiser-Ludwig-Straße. In Bad Tölz, am Lettenholz. Dann haben wir noch einen in Schlegeldorf, steht Höhe Feuerwehrhaus. In Straßlach, die Grünwalder Straße. In Wolfratshausen, die Königsdorfer Straße. In Gelting, die Wolfratshauser Straße. In Garmisch-Partenkirchen, die St. Martin-Straße. Dann in Seeshaupt, der Ortsausgang Richtung Weilheim. Und den Berg am Starnberger See, die Seeshaupterstraße. Ja, Wahnsinn, richtiges Blitzergewitter. Fahrt vorsichtig, bitte nicht zu schnell. Und wenn ihr noch einen Blitz entdeckt habt, 08041 799 4x4. Danke und euch eine gute Fahrt.
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3: Hallo zusammen. Ja, morgen um 11 Uhr startet eine neue Rubrik auf der Alpenwelle mit einem ganz besonderen Gast. Mehr dazu gleich nach Fleetwood Mac und O'Diane. Davor gibt es Musik von Train, Marry Me. Und wir starten mit Martin Garrix und Ed Sheeran. Hier sind die beiden mit Repeat It. Kommt gut rein in den Dienstagabend.

0: Fleetwood Mac und O'Dion hier bei uns auf der Alpenwelle. 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

0: Gleich für euch Katy Perry mit Band Aid und vor den Nachrichten noch die Dandy Warhols mit Bohemian Like You hier auf der Alpenwelle.
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Also mit dem Song kommt man auch doppelt so gut rein in den Dienstagabend. Die Dandy Warhols hier auf der Altmühle. 3 Minuten vor 6:30 gleich die Nachrichten mit dem Kollegen Alex Herbert Wieting. Und bis dahin noch Musik von den Soltets.

0: Die Sultans auf der Alpenwelle. Kurz nach 5:30 hier kommen die Nachrichten.
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2: Mit Herbert Wieting. Ein 43-jähriger Mann aus Bad Tölz soll mitten im Jachenauer Bergwald heimlich ein Holzhaus gebaut haben. Der Mann hatte das Baumaterial nachts an die Stelle gefahren und dort gelagert. Im

0: August errichtet er schließlich innerhalb von 4 Wochen das rund 16 Quadratmeter große, zweistöckige Haus. Bei einer Durchsuchung seiner Wohnung stellten Polizisten unter anderem eine Armbrust sicher. Der Mann gab an, das Haus als Rückzugsort gebaut zu haben. Nun laufen Ermittlungen, unter anderem wegen Verstößen gegen das Baurecht und Naturschutzrecht, sowie wegen des unerlaubten Führens von Waffen. Die Polizei weist darauf hin, dass der Wald kein rechtsfreier Raum ist und Baumaßnahmen auch nicht unentdeckt bleiben. Die Polizei informiert am 12. Oktober über den Schutz vor Wohnungseinbrüchen. Junge Beamte sind auch in der Region unterwegs, klingeln an Haustüren und geben Tipps zum Einbrecherschutz. Die Zahl der Wohnungseinbrüche ist zuletzt um 7,1% gesunken. Die Polizei mahnt dennoch zur Wachsamkeit. Und 2 Betriebe aus dem Landkreis Miesbach sind für ihre Arbeit in der regionalen Landwirtschaft ausgezeichnet worden. Der Heirerhof aus Warngau-Wall und die Naturkäserei Tegernseer Land aus Kreuth erhalten die Ehrenauszeichnung Region, Tradition, Innovation. Überreicht wurde die Auszeichnung vom Minister Thorsten Glauber in München.
1: Und jetzt unser Blick aufs Wetter. Da geht's mit ganz, ganz viel Sonnenschein ab in den Feierabend. Nur am direkten Alpenrand kann es heute Abend vereinzelt den ein oder anderen Schauer geben. Die Tiefstwerte heute Nacht zwischen 8 und 4 Grad. Auch morgen nach Nebelauflösung viel Sonnenschein und Temperatur bis zu 25 Grad. Noch ein bisschen wärmer morgen. Da hilft morgen ein bisschen der Föhn mit. Aber der Föhn, der bricht am Donnerstag zusammen. Am Donnerstag kommt der Wetterumschwung. Wir bekommen immer wieder Regenfälle und es wird deutlich kälter mit Temperaturen um die 10 Grad.
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1: Der Altmühle Verkehrsservice, ihr braucht länger auf der A8 München Richtung Salzburg. Vor Rohrdorf haben wir 1 Kilometer Stau, auf der Gegenrichtung von Salzburg kommen 2 Kilometer Stau vor Rohrdorf. Dann braucht ihr mehr Zeit raus aus dem Tegernseer Tal, zwischen Tegernsee und Gmund immer wieder Stau und stockender Verkehr. Ihr braucht mehr Zeit vor Bad Tölz auf der B472. Wenn ihr von Miesbach kommt, am Greilinger Berg und auch auf der Gegenrichtung von Bad Hellbrunn kommen, staunt es sich vor Bad Tölz. Ansonsten haben wir keine Störungsmeldungen, fahrt vorsichtig, bitte nicht zu schnell. Hier kommen Sie, die Blitze in Miesbach, die Bayerischzeller Straße, Ortseingang. Wenn ihr von Agatharit kommt, dann in Sauerlach die Münchner Straße, in Dürnhaar die Ortsdurchfahrt, in Grünwald die Kaiser-Ludwig-Straße, in Bad Tölz am Lettenholz, in Schlegeldorf Höhe Feuerwehrhaus, in Straßlach die Grünwalder Straße, dann in Wolfratshausen die Königsdorfer Straße, in Gelting die Wolfratshauser Straße, in Garmisch-Partenkirchen die St. Martin-Straße, dann in Seeshaupt der Ortsausgang Richtung Weilheim und in Berg die Seeshaupter Straße. 08041 799 4x4. Eure Nummer direkt zu uns ins Studio. Einfach anrufen oder eine WhatsApp schreiben. Danke und gute Fahrt.
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1: Hallo zusammen. Gleich der Sommerhit 2026. Shakira und Burner Boy mit Die Die. Davor ein Blick zurück in die 80er mit den Doobie Brothers. Und wir starten mit Musik zum Reinkuscheln. Hier ist Rihanna und California King Bed.

0: Shakira und Burna Boy, Die, Die, der große Sommerhit dieses Jahr. Und ja, ein Monat ist jetzt rum. Anfang September haben viele junge Leute bei uns im Altmühlland eine Ausbildung begonnen. Und eins ist klar, im Betrieb gibt es natürlich ganz neue Regeln. Und passend dazu hatte die IHK Schwaben jetzt eine richtig tolle Idee. Und zwar haben die einen Azubi-Knigge rausgebracht. Wir haben mal nachgefragt. Christian Fischer leitet die Abteilung Ausbildung und weiß, wie ein guter Berufsstart gelingt.
1: Offenheit, mit Interesse, mit positiver Emotion dabei ist, dann glaube ich, ist schon ganz viel gewonnen. Und niemand erwartet von einem Azubi am ersten Tag, dass er schon alles kann. Einfach, wie gesagt, Interesse wäre wichtig und dann einfach Fragen zu stellen. Einfach natürlich auch darauf zu achten, dass man pünktlich ist, dass man zuverlässig ist, was man die Aufgaben, die man bekommt, dass man die dann auch durchführt. Ich glaube, dann ist schon ganz viel gewonnen.
0: Tja, und ich glaube, ganz besonders nervös sind viele Azubis, wenn sie das erste Mal Kundenkontakt haben. Was ist da ganz wichtig?
1: Deshalb ist natürlich sehr wichtig, dass man freundlich ist, dass man aufmerksam ist, höflich, dass der Kunde sich auch angenommen fühlt. Und da gilt es einfach auch für die Azubis, es muss nicht jede Frage sofort beantwortet sein. Man kann eine Antwort vielleicht auch im Nachgang nochmal zukommen lassen. Aber Interesse und eben sich drum kümmern wäre eben ein ganz wichtiger Teil.
0: Ein paar Tipps von Christian Fischer, leitet die Abteilung Ausbildung bei der IHK. Und die IHK Schwaben hat einen Azubi-Knigge rausgebracht. Und wir wünschen euch weiterhin einen guten Start in eure Ausbildung und euch vielleicht jetzt einen guten Start in den Feierabend. Jetzt mit Kim Wilde und If I Can't Have You.

0: Gleich für euch Musik von Chapel Rowan. The Subway heißt der Song. Hört ihr gleich. Und unser letzter Song der Stunde, wie gewohnt, ein richtig cooler Alpensound, kommt gleich von der Band Pam Pam Ida. Den Song Besser hört ihr gleich hier auf der Alpenwelle.
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1: Ich bin Helen Martin. Mit 4 Stimmen mehr als erwartet ist der AfD-Politiker Tobias Rausch zum Landtagspräsidenten von Sachsen-Anhalt gewählt worden. SPD-Generalsekretär Klüssendorf will deshalb Antworten von der CDU. Er erwartet, dass die Partei aufklärt, wer aus den eigenen Reihen für Rausch gestimmt hat. Das hat Klüssendorf der Rheinischen Post gesagt. Wer die Demokratie schützen wolle, habe die historische Verantwortung, an jeder Stelle rechtsextreme Kräfte von politischer Macht fernzuhalten, so der SPD-Politiker. Über 10 Jahre ist der Absturz des Germanwings-Flugzeugs her. Der Co-Pilot hatte die Maschine 2015 mit Absicht über den französischen Alpen zum Absturz gebracht. 150 Menschen sind gestorben. Jetzt hat das Landgericht Braunschweig eine Klage von Hinterbliebenen abgewiesen. Die hatten zusätzliches Schmerzensgeld gefordert. Ihr Vorwurf? Die Behörden hätten die Flugtauglichkeit des Co-Piloten nicht ausreichend überwacht. Deutschland hat letztes Jahr weniger Geld für Klimaschutz in ärmeren Ländern gezahlt. Laut den Ministerien hat die Bundesregierung 4,7 Milliarden Euro für die internationale Klimaschutzfinanzierung zur Verfügung gestellt, fast 1,5 Milliarden weniger als noch 2024. Umwelt- und Entwicklungsorganisationen werfen der Bundesregierung vor, an der falschen Stelle zu sparen. Der Herr der Ringe, Harry Potter oder auch die DC-Comic-Verfilmungen rund um Superman und Batman. Für diese Filmwelten ist das Hollywood-Studio Warner Brothers bekannt. Jetzt hat Konkurrent Paramount die Übernahme von Warner offiziell abgeschlossen. Die beiden traditionsreichen Studios werden damit unter dem Dachkonzern Skydance gebündelt. Das Wintersemester an den bayerischen Unis hat ja offiziell letzten Donnerstag begonnen. Und dieses Jahr gibt's deutlich mehr Erstsemester, nämlich fast 68.400, wie das Statistische Landesamt berichtet. Das sind fast 20% mehr als im letzten Wintersemester. Grund dafür ist, dass an den Gymnasien von G8 auf G9 umgestellt wurde. Deshalb gab's dieses Jahr einen besonders großen Abi-Jahrgang, der letztes Jahr war besonders klein.
2: Jetzt unser Blick aufs Wetter, da geht's mit viel Sonnenschein ab in den Feierabend. Die Tiefstwerte heute Nacht zwischen 8 und 4 Grad. Auch morgen nochmal freundlich und warm mit Temperaturen bis zu 25 Grad. Morgen wird's auch leicht föhnig, aber der Föhn, der bricht am Donnerstag zusammen. Da erreicht uns eine Kaltfront. Am Donnerstag gibt es immer wieder Regenfälle und das Ganze bei Temperaturen um die 10 Grad wird's deutlich kälter.
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2: Der Alpenwelle-Verkehrsservice, die A8 Salzburg Richtung München. Vor Rohrdorf haben wir derzeit 3 Kilometer Stau und stockenden Verkehr. Der Grund hier die Baustelle und es staut sich ziemlich massiv. Vor Bad Tölz am Greilinger Berg, wenn ihr von Barkirchen und Miesbach kommt auf der B472. Ansonsten haben wir keine Meldungen. Fahrt vorsichtig, bitte nicht zu schnell. Hier kommen Sie, die Blitzer von euch gemeldet. Dankeschön in Miesbach, Bayerischzeller Straße, unser Eingang, wenn ihr von der Gatterit kommt. In Sauerlach die Münchner Straße, dann in Dürnhaar die Ortsdurchfahrt in Grünwald, die Kaiser-Ludwig-Straße in Bad Tölz, am Lettenholz, in Schlegeldorf, Höhe Feuerwehrhaus, in Straßlach die Grünwalder Straße, Wolfratshausen, Königsdorfer Straße, Gelting die Wolfratshauser Straße, dann in Garmisch-Partenkirchen die Sankt-Martin-Straße, in Seeshaupt, Ortsausgang Richtung Weilheim und den Berg am Starnberger See, die Seeshaupter Straße. 08041 799 4x4. Eure Nummer direkt zu uns ins Studio. Danke und euch eine gute Fahrt.
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2: Guten Abend. Ja, wir starten morgen um 11 eine neue Rubrik auf der Alpenwelle, damit ihr Bescheid wisst, was in der Region passiert. Mehr dazu gleich nach Musik von Texas. Außerdem Pixielotz und wir starten mit einem Retro-Hit. Der Song war 2010 schon in den Charts, jetzt nochmal in den Charts. Kato featuring Jon. Hier sind die beiden mit Turn the Lights.

0: Texas auf der alten Welle. Gleich für euch Musik von Sam Smith. Stay with me. 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

0: 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Die nächsten zwei Lieblingshits warten auf euch. Taylor Swift mit Opalite. Trash, it's never gonna last. I thought my house was haunted. Und aus den 90ern die Backstreet Boys mit Larger Than Life gleich hier auf der Altwelle.
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0: Damit haben wir es gleich. 18.30 Uhr, halb sieben. Hier kommen die Nachrichten.
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2: Mit Herbert Wieting. Die Asklepios Stadtklinik Bad Tölz setzt bei Darmkrebsoperationen auf Robotertechnik. Zum Einsatz kommt das Da Vinci-System. Damit können auch komplizierte Eingriffe besonders präzise durchgeführt werden. Für Patienten kann das unter anderem weniger Schmerzen, weniger Blutverlust und eine schnellere Erholung bedeuten. Zwei Betriebe aus dem Landkreis Miesbach sind für ihre Arbeit in der regionalen Landwirtschaft ausgezeichnet worden. Der Heirerhof aus Warngau-Wall und die Naturkäserei Tegernseer Land aus Kreuth erhalten die Ehrenauszeichnung Region, Tradition, Innovation. Überreicht wurde die Auszeichnung vom Minister Thorsten Glauber in München. Und das Polizeiorchester Bayern kommt nach Mittenwald. Am Sonntag gibt das Ensemble ein Benefizkonzert in der Pfarrkirche St. Peter und Paul. Die 45 Musiker spielen Werke verschiedener Stilrichtungen. Der Eintritt ist kostenlos, Spenden sind aber willkommen. Der Erlös davon geht an Seniorenprojekte sowie an Rettungs- und Notarztdienste.
0: Ja, und jetzt das Alpenwelle-Wetter. Das war auch heute ein absoluter Traumtag mit viel Sonnenschein und Temperaturen heute Nachmittag um die 22 Grad. Die Temperaturen heute Nacht, die liegen so zwischen 8 und 4 Grad. Auch morgen ein sehr freundlicher Tag, viel Sonnenschein. Temperaturen bis zu 25 Grad erwarten uns morgen. Das Ganze ist auch ein bisschen föhnbedingt. Am Donnerstag bricht dann aber der Föhn zusammen. Es wird regnerisch und die Temperaturen am Donnerstag nur noch um die 10 Grad. Der Alpenwelle Verkehrsservice. Ihr braucht mehr Zeit auf der A8 Salzburg Richtung München. Vor Rohrdorf haben wir 3 Kilometer Stau. Und ihr braucht noch mehr Zeit vor Bad Tölz am Greilinger Berg auf der B472. Wenn ihr von Burgkirchen und Miesbach kommt, staut es sich vor Bad Tölz. Ansonsten haben wir keine Störungsmeldungen. Hier kommen sie, die Blitzer, von euch gemeldet. Dankeschön an dieser Stelle in Miesbach. Die Bayerischzeller Straße als Eingang, wenn ihr von Agatha Ried kommt. Dann in Sauerlach die Münchner Straße. In Dürnham die Ortsdurchfahrt. In Grünwald die Kaiser-Ludwig-Straße. In Bad Tölz am Lettenholz, in Schlegeldorf Höhe Feuerwehrhaus, in Wolfratshausen die Königsdorfer Straße. Dann in Gelting die Wolfratshauser Straße, in Garmisch-Partenkirchen die St. Martin-Straße, in Seeshaupt der Ortsausgang Richtung Weilheim und in Berg am Starnberger See die Seeshaupter Straße. 08041 799 4x4. Danke fürs Melden, gute Fahrt.
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0: Hallo zusammen. Er und seine Bandkollegen haben Musikgeschichte geschrieben in den 80er Jahren mit diesem Song. Und jetzt ist Morten Harkes.

von Aha wieder auf Solopfaden unterwegs. Im November kommt sein neues Album raus und es gibt schon einen musikalischen Vorgeschmack. Und den hört ihr gleich nach Musik von Kygo, Khalid und Griven, Save My Love. Und wir starten mit Linda Ronstadt und It's So Easy. Kommt gut rein in den Dienstagabend.

0: Die Jungs haben einfach den Beat. Kygo, Khalid und Griffin mit Save My Love. Hier bei uns auf der Alpenwelle. Und wir bleiben bei neuer Musik.
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0: Nach 12 Jahren ist Morten Harket, der Sänger von Aha, jetzt wieder auf Solopfaden unterwegs. Denn Ende November, genauer gesagt am 27. November, kommt sein neues Soloalbum raus. Es trägt den Namen Human Grace. Es gibt jetzt schon die erste Single-Auskopplung. Der Song heißt Hold on Me und das Besondere ist, diesen Song hat Morten Harket zusammen mit seiner Tochter Tomin aufgenommen. Hier sind die beiden mit Hold Me ganz neu auf der Alpenwelle.

0: unvergessen, der große Patrick Swayze, She's Like the Wind, aus dem Film Dirty Dancing, der Film aus den 80er Jahren. Gleich für euch die Queen of Pop, Madonna, mit Celebration. Und unser letzter Song der Stunde, wie gewohnt, ein ganz besonderer Song. Auch hier ist es unvergessen, Falco, gleich mit Vienna Calling als letzten Song der Stunde, nur hier auf der Alpenwelle.
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1: Ich bin Gregor Jusse Moser. Ungefähr 5 Millionen Menschen in Bayern engagieren sich ehrenamtlich. Das entspricht 4 von 10 Bürgerinnen und Bürgern im Freistaat, wie die Staatskanzlei mitgeteilt hat. Demnach ist der Anteil deutschlandweit der größte. Fast alle bayerischen Landkreise würdigen das Engagement mit der Ehrenamtskarte, die Vergünstigungen und freie Eintritte bietet. Im Landtag von Sachsen-Anhalt stellt die AfD neben dem Parlamentspräsidenten Tobias Rausch auch einen der 3 Vizepräsidenten. Der Abgeordnete Hans-Thomas Tilschneider hat im 1. Wahlgang 44 Ja-Stimmen bekommen, 38 Abgeordnete stimmten mit Nein. Tilschneider steht unter anderem wegen seiner Nähe zu Russland immer wieder in der Kritik. Die AfD gilt in Sachsen-Anhalt als gesichert rechtsextrem. Junge Menschen in Frankreich demonstrieren seit rund einer Woche für bessere Lernbedingungen an Schulen. Zu einem nationalen Aktionstag haben die Schülerproteste heute einen neuen Höhepunkt erreicht. An vielen Gymnasien und Universitäten kam es zu Blockadeaktionen. Auch Gewerkschaften, Lehrkräfte und Eltern schlossen sich an. Das Innenministerium meldete zunächst knapp 90.000 Teilnehmer, die Gewerkschaften sogar 260.000. Der Unterhaltungskonzern Paramount hat die Übernahme des Hollywood-Konkurrenten Warner Brothers abgeschlossen. Beide gehören damit zum Dachkonzern Skydance. Mehr von Tina Eck.
2: Der Megamedienkonzern Skydance startet mit einem Haufen Schulden und Sorgen über politische Einflussnahme. Hollywood befürchtet großen Stellenabbau und Liberale befürchten, dass der neue Herrscher, Tech-Milliardär und Trump-Unterstützer Larry Ellison, den Nachrichtensender CNN zensieren wird. Trump kann CNN nicht leiden und hatte den Sender erst kürzlich aus dem Weißen Haus verbannt.
1: An den Alpen sind jetzt abends einzelne Schauer oder Gewitter unterwegs. In der Nacht ist es dann locker bewölkt oder klar. Örtlich breitet sich Nebel aus. Die Temperaturen sinken auf 11 bis 4 Grad. Auch morgen ist es nach Nebelauflösung wieder sonnig und warm bei maximal 20 bis 25 Grad. Am Donnerstag bringt eine Regenfront dann Gewitter, starken Wind und einen Temperatursturz um rund 10 Grad.
3: 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Das sind doch mal gute Nachrichten. Dein Weg ist frei. 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
1: Ich bin Gregor Jusse Moser. Der Landtag in Sachsen-Anhalt hat den 35-jährigen AfD-Politiker Tobias Rausch in das formal höchste Amt des Bundeslands gewählt. Und zwar mit 4 Stimmen mehr als AfD und BSW zusammen haben. Mehr von Simon Krämer.
2: Auf den Fluren hier im Magdeburger Landtag wird heftig darüber gemutmaßt, woher die 4 zusätzlichen Stimmen für den AfD-Politiker kamen. Kamen sie von der CDU? Deren Fraktion hatte die Empfehlung ausgesprochen, sich zu enthalten. Daran hielten sich aber nicht alle. Einige stimmten auch dagegen. Aber auch dafür?
1: Und auch bei der Wahl zum Vizepräsidenten erhielt der AfD-Kandidat Till Schneider überraschend schon im ersten Wahlgang eine Mehrheit. Das BSW hatte eigentlich angekündigt, diesen, der als deutlich radikaler gilt, nicht zu unterstützen. Die Bundesanwaltschaft hat den ehemaligen Präsidenten des Bundesnachrichtendienstes Hanning festnehmen lassen. Er soll sich gegen Geld jahrelang geheime BND-Unterlagen beschafft und diese für seine private Beratertätigkeit genutzt haben. Gegen Hanning steht deshalb der Verdacht der Spionage und des versuchten Landesverrats im Raum. Bayerns Hochschulen verzeichnen zum Start des Wintersemesters einen Rekordzulauf. Mehr als 403.000 Studierende sind eingeschrieben, die zweithöchste Zahl, die es im Freistaat je gegeben hat. Die Zahl der Erstsemester ist im Vergleich zum Vorjahr um knapp 19% auf rund 68.000 gestiegen. Erstmals sind außerdem genauso viele Frauen wie Männer eingeschrieben. 5 Tage lang dreht sich alles um Bücher. In Frankfurt am Main ist am Abend die 78. Frankfurter Buchmesse eröffnet worden. Zuerst nur für Fachbesucher. Ab Freitag dürfen dann alle auf das Messegelände. Ehrengast ist in diesem Jahr Tschechien. Bis Sonntag werden mehr als 250.000 Besucher erwartet. An den Alpen sind jetzt abends einzelne Schauer oder Gewitter unterwegs. In der Nacht ist es dann locker bewölkt oder klar. Örtlich breitet sich Nebel aus. Die Temperaturen sinken auf 11 bis 4 Grad. Auch morgen ist es nach Nebelauflösung wieder sonnig und warm bei maximal 20 bis 25 Grad. Am Donnerstag bringt eine Regenfront dann Gewitter, starken Wind und einen Temperatursturz um rund 10 Grad.
3: Guten Abend, hier ist Jan aus der Alpenwelle Verkehrsredaktion. Nix los, ihr kommt überall prima durch. 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
1: Ich bin Gregor Jusse Moser. Von einem Tabubruch spricht SPD-Chef Klingbeil nach der Wahl von Tobias Rausch zum ersten Landtagspräsidenten der AfD. Dass der Kandidat der in Sachsen-Anhalt gesichert rechtsextremen AfD mit deutlich mehr als den eigenen Stimmen gewählt wurde, werfe drängende Fragen auf, so Klingbeil in einer Mitteilung. Bei der geheimen Abstimmung erhielt Rausch 48 von 82 Stimmen, 4 mehr als AfD und BSW zusammen haben. Die Demonstrationen für bessere Schulen in Frankreich weiten sich aus. Bei einem landesweiten Protesttag sind heute Schüler, Studierende, Eltern und hier erstmals auch Gewerkschaften auf die Straße gegangen. Michael Evers berichtet aus Frankreich.
2: Zehntausende Menschen haben sich den Protestzügen hier in Paris und in anderen Großstädten angeschlossen. Und mit ihren Forderungen nach vernünftig ausgestatteten Schulen und ausreichend Lehrkräften erhalten die jungen Leute jetzt auch breite Unterstützung von Gewerkschaften, Lehrern und ihren Eltern. Diese reiten sich heute mit in die Protestzüge ein, auch um sich bei befürchteten Rangeleien mit der Polizei schützend vor die jungen Menschen zu stellen.
1: Über 10 Jahre ist der Absturz des Germanwings-Flugzeugs mittlerweile her. Der Co-Pilot hatte die Maschine 2015 mit Absicht über den französischen Alpen zum Absturz gebracht. 150 Menschen starben. Jetzt hat das Landgericht Braunschweig eine Klage von Hinterbliebenen abgewiesen. Die hatten zusätzliches Schmerzensgeld gefordert. Ihr Vorwurf: Die Behörden hätten die Flugtauglichkeit des Co-Piloten nicht ausreichend überwacht. Zur Eröffnung der Frankfurter Buchmesse hat Kulturstaatsminister Weimar dafür geworben, in Europa gemeinsam gegen Technologiekonzerne vorzugehen. Europa müsse die Macht von Big Tech mit allen Mitteln bekämpfen, kartellrechtlich, steuerlich und politisch. Die Buchmesse startet morgen für Fachbesucher, ab Freitag ist sie dann auch für Privatpersonen geöffnet. An den Alpen sind einzelne Schauer oder Gewitter unterwegs, in der Nacht ist es dann locker bewölkt oder klar, örtlich breitet sich Nebel aus, die Temperaturen sinken auf 11 bis 4 Grad. Auch morgen ist es dann nach Nebelauflösung wieder sonnig und warm bei maximal 20 bis 25 Grad. Am Donnerstag bringt eine Regenfront Gewitter, starken Wind und einen Temperatursturz um rund 10 Grad.
3: 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Alles rollt, alles fließt. Besser geht's nicht. 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
1: Ich bin Moritz Einzel. Die AfD stellt erstmals den Präsidenten eines deutschen Landesparlaments. Der Landtag in Sachsen-Anhalt hat den 35-jährigen Tobias Rausch in das formal höchste Amt des Bundeslands gewählt. Und zwar mit 4 Stimmen mehr als AfD und BSW zusammen haben. Mehr von Simon Krämer.
2: Auf den Fluren hier im Magdeburger Landtag wird heftig darüber gemutmaßt, woher die 4 zusätzlichen Stimmen für den AfD-Politiker kamen. Kamen sie von der CDU? Deren Fraktion hatte die Empfehlung ausgesprochen, sich zu enthalten. Daran hielten sich aber nicht alle. Einige stimmten auch dagegen. Aber auch dafür?
1: Und auch bei der Wahl zum Vizepräsidenten erhielt der AfD-Kandidat Till Schneider überraschend schon im ersten Wahlgang eine Mehrheit. Das BSW hatte eigentlich angekündigt, Till Schneider, der als deutlich radikaler gilt, nicht zu unterstützen. Die Bundesanwaltschaft hat den ehemaligen Präsidenten des Bundesnachrichtendienstes Hanning festnehmen lassen. Er soll sich gegen Geld jahrelang geheime BND-Unterlagen beschafft und diese für seine private Beratertätigkeit genutzt haben. Gegen Hanning steht deshalb der Verdacht der Spionage und des versuchten Landesverrats im Raum. Bayerns Hochschulen verzeichnen zum Start des Wintersemesters einen Rekordzulauf. Mehr als 403.000 Studierende sind eingeschrieben, die zweithöchste Zahl, die es je im Freistaat gegeben hat. Die Zahl der Erstsemester ist im Vergleich zum Vorjahr um knapp 19% auf rund 68.000 gestiegen. Erstmals sind außerdem genauso viele Frauen wie Männer eingeschrieben. Der Herr der Ringe, Harry Potter oder auch DC-Comic-Verfilmungen rund um Superman und Batman. Für diese Filmwelten ist das Hollywood-Studio Warner Brothers bekannt. Jetzt hat Konkurrent Paramount die Übernahme von Warner offiziell abgeschlossen. Die beiden traditionsreichen Studios werden damit unter dem Dachkonzern Skydance gebündelt. Jetzt in der Nacht ist es locker bewölkt oder klar bei uns in Bayern. Örtlich breitet sich Nebel aus. Die Temperaturen sinken auf 11 bis 4 Grad. Auch morgen ist es nach Nebelauflösung wieder sonnig und warm bei maximal 20 bis 25 Grad. Am Donnerstag bringt dann eine Regenfront, Gewitter, starken Wind und einen Temperatursturz um rund 10 Grad.
3: Guten Abend, hier ist Anja aus der Alpenwelle Verkehrsredaktion. Wir haben keine Staumeldungen für dich. Die Verkehrslage ist entspannt. Die Alpenwelle wünscht gute Fahrt.
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1: Ich bin Moritz Einzel.
2: Für den Wahlvorschlag stimmten 48 Abgeordnete, gegen den Wahlvorschlag 29 und es gab 5 Stimmenthaltungen. Sehr geehrter Herr Kollege Rausch, Sie sind damit zum Präsident des Landtages von Sachsen-Anhalt der 9. Wahlperiode gewählt worden und ich gratuliere Ihnen hierzu.
1: Die linke Alterspräsidentin von Angern mit der Verkündung eines geschichtsträchtigen Wahlergebnisses im Landtag von Sachsen-Anhalt. Erstmals ist mit Tobias Rausch ein AfD-Politiker zum Präsidenten eines Parlaments in Deutschland gewählt worden.
3: Ich danke Ihnen für das Vertrauen, das Sie mir mit der Wahl zum Präsidenten des Landtages von Sachsen-Anhalt entgegengebracht haben. Heute stehe ich mit großer Dankbarkeit, aber vor allem mit großem Respekt vor diesem Amt vor Ihnen.
1: Rausch bekam nicht nur die Stimmen seiner eigenen Partei und des BSW. In der geheimen Wahl stimmten offenbar auch Abgeordnete anderer Fraktionen für ihn. Zu einem der Stellvertreter wurde der AfD-Rechtsaußen Till Schneider gewählt, überraschend ebenfalls mit mehr Stimmen als AfD und BSW zusammen haben. Skandal um den Bundesnachrichtendienst. Der frühere BND-Präsident Hanning ist festgenommen worden. Er soll sich gegen Geld jahrelang geheime Unterlagen beschafft und diese für seine private Beratertätigkeit genutzt haben. Gegen den heute 80-jährigen Hanning steht der Verdacht der Spionage und des versuchten Landesverrats im Raum. Im Rennen um Olympia 2036 muss München 6 Mitbewerber ausstechen. Als aktuelle Rivalen im Vergabeverfahren hat das Internationale Olympische Komitee Katar, Indien, Südkorea, Ungarn, die Türkei und Südafrika genannt. Im März entscheidet das IOC, welche Bewerber in die zweite Runde des Vergabeprozesses einziehen. Die deutschen U21-Fußballer haben das EM-Ticket gelöst. Mit einem 2:0 im abschließenden Gruppenspiel in Bielefeld gegen Georgien sicherte sich das DFB-Team Platz 1 in seiner Quali-Gruppe. Die U21-EM ist im kommenden Sommer in Albanien und Serbien. Jetzt in der Nacht ist es locker bewölkt oder klar bei uns in Bayern. Örtlich breitet sich Nebel aus. Die Temperaturen sinken auf 11 bis 4 Grad. Auch morgen ist es nach Nebelauflösung wieder sonnig und warm bei maximal 20 bis 25 Grad. Am Donnerstag bringt dann eine Regenfront, Gewitter, starken Wind und einen Temperatursturz um rund 10 Grad.
4: Guten Abend, hier ist Anja aus der Alpenwelle Verkehrsredaktion. Bei uns im Sendegebiet sieht's aktuell sehr gut aus. Alles frei. Die Alpenwelle wünscht gute Fahrt.
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1: Ich bin Moritz Einzel. Erstmals gibt es in Deutschland einen Landtagspräsidenten von der AfD. Tobias Rausch ist in Sachsen-Anhalt zum Parlamentspräsidenten gewählt worden und das sogar mit mehr Stimmen als die AfD und das BSW zusammen haben. Da stellen sich viele die Frage, kamen die zusätzlichen Stimmen etwa aus der CDU? Bundestagsfraktionschef Frei will sich da nicht an Spekulationen beteiligen.
2: Es ist eine geheime Wahl und da kommt natürlich grundsätzlich jeder in Frage. Die Tatsache, dass es so ist, ist aus meiner Sicht in höchstem Maße bedenklich und besorgniserregend.
1: Scharfe Kritik kam von linken Chefin Reichineck.
3: Das, was heute im Landtag passiert ist, das ist keine Kleinigkeit. Das ist nichts, was man bedauernd zur Kenntnis nimmt, um dann zur Tagesordnung überzugehen. Das ist der nächste große Schritt zur Machtergreifung einer Partei, die die geistige Erbin derer ist, die dieses Land in seine dunkelste Zeit geführt haben.
1: Und die SPD-Bundestagsfraktion versammelte sich in Berlin spontan zu einem Protestmarsch. Nach der Festnahme des früheren Präsidenten des Bundesnachrichtendienstes Hanning hat der grüne Geheimdienstkontrolleur von Notz umfassende Aufklärung verlangt.
4: Das ist im Hinblick auf einen Präsidenten des Bundesnachrichtendienstes AD schon ein einmaliger Vorgang, muss man sagen, der die Züge einer Staatsaffäre hat.
1: Gegen Hanning besteht Spionageverdacht. Er soll sich jahrelang geheime BND-Unterlagen beschafft und sie für eine Beratertätigkeit genutzt haben. Ungefähr 5 Millionen Menschen in Bayern engagieren sich ehrenamtlich. Das entspricht 4 von 10 Bürgerinnen und Bürgern im Freistaat, wie die Staatskanzlei mitgeteilt hat. Und demnach ist der Anteil deutschlandweit der größte. Englands Fußballnationalmannschaft hat in der Nations League den 3. Sieg im 4. Spiel gefeiert. Das Team von Thomas Tuchel besiegte Tschechien mit 3:0. FC Bayern-Stürmer Harry Kane traf 2-mal. Weltmeister Spanien gewann auch sein 4. Spiel, 2:1 in Kroatien. Es ist locker bewölkt oder klar bei uns in Bayern. Örtlich breitet sich Nebel aus. Die Temperaturen sinken auf 11 bis 4 Grad. Tagsüber lösen sich die Nebelfelder im Laufe des Vormittags auf. Dann scheint häufig die Sonne. Die Höchstwerte 20 bis 25 Grad. Am Donnerstag überquert uns dann eine Regenfront mit einzelnen Gewittern.
5: Guten Abend. Hier ist Anja aus der Alpenwelle Verkehrsredaktion. Der Verkehr im Alpenwellenland läuft. Die Alpenwelle wünscht gute Fahrt.
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1: Ich bin Moritz Einzel. Die im US-Bundesstaat Tennessee zum Tode verurteilte Christa Pike hat nach ihrer gescheiterten Hinrichtung das Bewusstsein wiedererlangt. Das haben ihre Anwälte mitgeteilt. Pike könne auch sprechen. Die 50-Jährige werde weiter intensivmedizinisch behandelt. Sie hatte letzte Woche 2 Giftspritzen überlebt. Der Landtag von Sachsen-Anhalt wird künftig von einem AfD-Politiker geführt. Tobias Rausch ist der erste Parlamentspräsident der in Teilen als rechtsextrem eingestuften Partei. Unmittelbar nach seiner Wahl gestern hat die grüne Fraktionschefin in Sachsen-Anhalt, Schiborra Seidlitz, angekündigt, die AfD demokratisch in die Zange zu nehmen.
2: Sachsen-Anhalt braucht Menschen, die hier bleiben, die hierher kommen, die hier investieren und die sich hier engagieren. Unser Land kann es sich nicht leisten, dass Ausgrenzung zum Aushängeschild, zum politischen Aushängeschild dieses Parlaments und unseres Landes wird.
1: Der neue Landtagspräsident Rausch sagte, er wolle sein Amt mit Fairness, Ruhe und der nötigen Konsequenz führen.
3: Politische Härte in der Sache und persönlicher Respekt schließen sich nicht aus. Man hat manchmal das Gefühl, dass die Gesellschaft und Teile der Repräsentanten verlernt haben, dass man anderer politischer Meinung sein kann und trotzdem normal und fair miteinander umgehen kann.
1: Die SPD-Bundestagsfraktion versammelte sich am Abend in Berlin zu einem Protestmarsch. Verteidigungsminister Pistorius sprach von einem einzigartigen Tabubruch. Der frühere Chef des Bundesnachrichtendienstes Hanning wird heute am Bundesgerichtshof in Karlsruhe dem Haftrichter vorgeführt. Gestern wurde Hanning festgenommen wegen Spionagevorwürfen. Er soll sich geheime Unterlagen beschafft und versucht haben, sie als Berater zu Geld zu machen. In der Nations League hat Englands Fußballnationalmannschaft den 3. Sieg im 4. Spiel eingefahren. Das Team von Thomas Tuchel gewann gegen Tschechien mit 3:0. Bayern-Stürmer Harry Kane traf 2-mal. Und Deutschlands U21-Nationalteam ist nach einem 2:0 gegen Georgien für die EM im kommenden Jahr qualifiziert. Es ist locker bewölkt oder klar bei uns in Bayern. Örtlich breitet sich Nebel aus. Die Temperaturen sinken auf 11 bis 4 Grad. Tagsüber lösen sich die Nebelfelder im Laufe des Vormittags auf. Dann scheint häufig die Sonne. Die Höchstwerte 20 bis 25 Grad. Am Donnerstag überquert uns dann eine Regenfront mit einzelnen Gewittern.
4: Hallo, hier ist Anja aus der Alpenwelle Verkehrsredaktion. Alles im grünen Bereich. Freie Fahrt für euch. Die Alpenwelle wünscht gute Fahrt.
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1: Ich bin Moritz Einzel. Nach der Festnahme des früheren Präsidenten des Bundesnachrichtendienstes Hanning hat der Chef des parlamentarischen Kontrollgremiums umfassende Aufklärung gefordert. Der CDU-Politiker Henrich Mann sagte in der ARD, die Vorwürfe gingen in Richtung Landesverrat.
2: Und das bei einem hochrangigen Funktionsträger, der jetzt 20 Jahre nicht mehr im Amte ist, aber trotzdem muss das mit Blick auf die Zukunft jetzt wirklich heißen, aufklären und keinen Stein im Zweifel auf dem anderen lassen.
1: Heute soll Hanning dem Haftrichter vorgeführt werden. Er soll versucht haben, geheime Informationen als Berater zu Geld zu machen. Entsetzen bei den meisten Bundesparteien nach der Wahl des AfD-Politikers Rausch zum Landtagspräsidenten in Sachsen-Anhalt. Die SPD-Fraktion kam am Abend zu einem Protestmarsch in Berlin zusammen. Verteidigungsminister Pistorius kritisierte insbesondere, dass Rausch 4 Stimmen mehr bekam als erwartet, womöglich aus der CDU.
3: Das ist ein Desaster für einen Teil der demokratischen Mitte. Ich hätte mir das nicht vorstellen können und bin entsprechend entsetzt. Ich frage mich auch wirklich, was in der CDU Sachsen-Anhalt vor sich geht.
1: Unionsfraktionschef Frei wies die Vorwürfe zurück.
4: Das gibt Anlass zu allergrößter Besorgnis. Ich will aber auch darauf hinweisen, dass das, was Sie jetzt angesprochen haben und was auch zu lesen ist, reine Spekulation ist. Und ich lasse mich auf eine solche Spekulation.